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1: Ich bin Doc Zeitler. Die CDU ist aktuell in einer schwierigen Lage. Die Niederlagen bei den jüngsten Landtagswahlen haben der Partei zugesetzt. Darüber will die engere Führung ab heute sprechen. Das CDU-Präsidium trifft sich dafür zu einer zweitägigen Klausur in Berlin.
2: Nach den jüngsten Wahlschlappen wackelte ja sogar Kanzler Merz. Die CDU-Klausur war dann wohl auch als Ventil angekündigt worden. Offen ist, wie sehr es dabei auch nochmal eine Debatte über Merz agieren als Kanzler geben wird. Inhaltlich soll es bei der Aufarbeitung unter anderem darum gehen, Alltagsprobleme der Menschen wieder mehr in den Blick zu nehmen. Und es geht um den Umgang mit der AfD. Im Vorfeld hat schon eine rege Diskussion in CDU und CSU begonnen, ob man sich von der AfD weiter mit einer Brandmauer scharf abgrenzen will. Ronny Thorau, Nachrichtenredaktion.
1: Bei einem Angriff auf den Hauptstadtflughafen der saudischen Hauptstadt Riad sind nach offiziellen Angaben 12 Menschen getötet worden. Mehr als 300 weitere wurden demnach verletzt. Zuletzt hatte die mit dem Iran verbündete Houthi-Miliz im Jemen ihre Angriffe auf das benachbarte Saudi-Arabien verstärkt und sich auch zu Anschlägen mit ballistischen Raketen auf den Flughafen von Riad und andere Einrichtungen bekannt. Rund anderthalb Wochen nach ihrer gescheiterten Hinrichtung in Tennessee hat Christa Pike das Krankenhaus verlassen. Sie sei mittlerweile in das Gefängnis zurückgekehrt, in dem sie seit über 30 Jahren inhaftiert war, teilten ihre Anwälte mit.
3: Die 50-Jährige könne inzwischen kurze Strecken zurücklegen, so ihre Anwälte. Geistig sei Pike allerdings etwas benommen und könne ihre schwer verletzten Arme kaum einsetzen. Noch sei unklar, ob bleibende Schäden zurückbleiben würden. Der zum Tode verurteilten Christa Pike waren Ende September 2 Dosen Gift gespritzt worden, sie wurde aber nur bewusstlos. Der örtliche Gouverneur hat eine Untersuchung angekündigt und weitere Hinrichtungen bis zum Jahresende ausgesetzt. Babette Büchner, Nachrichtenredaktion.
1: Zum Fußball. RB Leipzig hat sich im Abendspiel mit 6:0 gegen Eintracht Frankfurt durchgesetzt. Zuvor hatten sich der FC Bayern und Augsburg 2:2 unentschieden getrennt. Außerdem spielten Hoffenheim Hamburg 2:3, Mainz Leverkusen 3:4, Union Berlin Elversberg 1:0 und Paderborn Stuttgart 0:2. Zum Wetter, die aktuelle Vorhersage des Deutschen Wetterdienstes. Heute geht es mit dem wechselhaften Herbstwetter aus Sonne und Quellwolken mit Schauern weiter. Im Norden mehr als im Süden. Es bleibt regnerisch. Vor allem an Nord- und Ostsee wiederholt Schauer und kurze Gewitter. Höchstwerte 12 bis 18 Grad mit den höchsten Werten am Oberrhein.
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1: Ich bin Doc Zeitler.
2: US-Präsident Trump hat sich mit Kreml-Chef Putin auf die Lieferung hunderttausender Tonnen Diesel geeinigt. Die USA heben dafür vorübergehend Sanktionen gegen russischen Diesel auf. Doch was bedeutet dieser Schritt für die Dieselpreise bei uns?
3: An deutschen Tankstellen werden sich die Preise durch Trumps Dieseldeal wohl kaum ändern. Das erwartet der Wirtschaftsverband Fuels und Energie. Denn in der EU gelte ja weiter ein Importverbot für russischen Diesel. Andere Ökonomen stimmen zu, auch weil die zugesagte Sofortmenge an Diesel zu gering sei, um einen großen Unterschied zu machen. Daten des Spritpreisportals Tankerkönig zeigen bisher auch keine Sprünge bei den Spritpreisen. Durch seinen Dieseldeal mit Putin erwartet US-Präsident Donald Trump wohl vor allem Auswirkungen im eigenen Land. Vor den Zwischenwahlen Anfang November steht Trump wegen der hohen Spritpreise stark unter Druck. Babette Büchner, Nachrichtenredaktion.
4: Die CDU ist aktuell in einer schwierigen Lage. Die Niederlagen bei den jüngsten Landtagswahlen haben der Partei zugesetzt. Darüber will die engere Führung ab heute sprechen. Das CDU-Präsidium trifft sich dafür zu einer zweitägigen Klausur in Berlin.
5: Nach den jüngsten Wahlschlappen wackelte ja sogar Kanzler Merz. Die CDU-Klausur war dann wohl auch als Ventil angekündigt worden. Offen ist, wie sehr es dabei auch nochmal eine Debatte über Merz agieren als Kanzler geben wird. Inhaltlich soll es bei der Aufarbeitung unter anderem darum gehen, Alltagsprobleme der Menschen wieder mehr in den Blick zu nehmen. Und es geht um den Umgang mit der AfD. Im Vorfeld hat schon eine rege Diskussion in CDU und CSU begonnen, ob man sich von der AfD weiter mit einer Brandmauer scharf abgrenzen will. Ronny Thorau, Nachrichtenredaktion.
6: Bei einem Angriff auf den Hauptstadtflughafen der saudischen Hauptstadt Riad sind nach offiziellen Angaben 12 Menschen getötet worden. Mehr als 300 weitere wurden demnach verletzt. Zuletzt hatte die mit dem Iran verbündete Houthi-Miliz im Jemen ihre Angriffe auf das benachbarte Saudi-Arabien verstärkt und sie auch zu Anschlägen mit ballistischen Raketen auf den Flughafen von Riad und andere Einrichtungen bekannt. Zum Fußball. RB Leipzig hat sich im Abendspiel mit 6:0 gegen Eintracht Frankfurt durchgesetzt. Zuvor hatten sich der FC Bayern und Augsburg 2:2 unentschieden getrennt. Außerdem spielten Hoffenheim, Hamburg 2:3, Mainz, Leverkusen 3:4, Union Berlin, Elversberg 1:0 und Paderborn, Stuttgart 0:2. Zum Wetter, die aktuelle Vorhersage des Deutschen Wetterdienstes. Heute geht es mit dem wechselhaften Herbstwetter aus Sonne und Quellwolken mit Schauern weiter. Im Norden mehr als im Süden. Es bleibt regnerisch. Vor allem an Nord- und Ostsee wiederholt Schauer und kurze Gewitter. Höchstwerte 12 bis 18 Grad mit den höchsten Werten am Oberrhein.
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2: Ich habe ja letztes Wochenende so einen kleinen Spaziergang gemacht bei mir, ja. Und habe festgestellt, Mensch, du hast bei dir super viele Kastanien stehen. Und es lagen auch schon super viele Kastanien auf dem Boden. Und Nora, ich weiß ja, du bist eine leidenschaftliche Kastaniensammlerin.
3: Ja.
2: Wollte dir schon ein paar mitbringen.
3: Hättest du es mal gemacht?
2: Hast du schon gesammelt?
3: Nein. Ich habe richtig Stress innerlich, weil
2: Wieso?
3: Immer wenn ich irgendwo an einem Kastanienbaum vorbeigelaufen bin, lagen keine da.
2: Ach.
3: Und jetzt habe ich Angst, dass ich die Saison verpasse. Ich habe letztes Jahr die Saison schon verpasst und das, also da hättest du mir mal besser welche mitbringen können.
2: Ja, die waren aber so klein. Da dachte ich mir, nee, du stehst
3: ja
2: auf die großen Kastanien.
3: Ich stehe auf die großen Kastanien, aber auch eine kleine Kastanie kann ein kleiner Handschmeichler sein in der Tasche, weißt du?
2: Ja, die hast du immer in der Tasche
3: wenn du,
2: dabei.
3: Ja, du weißt, wenn eine Kastanie in der Tasche hast, kommt Geld rein.
2: Oh, da muss ich mir gleich ein ganzes Kilo.
3: Ich wollte gerade sagen, geht da gleich wieder wandern.
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1: Ich bin Dirk Zeitler.
2: US-Präsident Trump hat sich mit Kreml-Chef Putin auf die Lieferung hunderttausender Tonnen Diesel geeinigt. Die USA heben dafür vorübergehend Sanktionen gegen russischen Diesel auf. Doch was bedeutet dieser Schritt für die Dieselpreise bei uns?
3: An deutschen Tankstellen werden sich die Preise durch Trumps Dieseldeal wohl kaum ändern. Das erwartet der Wirtschaftsverband Fuels und Energie. Denn in der EU gelte ja weiter ein Importverbot für russischen Diesel. Andere Ökonomen stimmen zu, auch weil die zugesagte Sofortmenge an Diesel zu gering sei, um einen großen Unterschied zu machen. Daten des Spritpreisportals Tankerkönig zeigen bisher auch keine Sprünge bei den Spritpreisen. Durch seinen Dieseldeal mit Putin erwartet US-Präsident Donald Trump wohl vor allem Auswirkungen im eigenen Land. Vor den Zwischenwahlen Anfang November steht Trump wegen der hohen Spritpreise stark unter Druck. Babette Büchner, Nachrichtenredaktion.
2: Die CDU steckt tief in der Krise. 3 verlorene Landtagswahlen, Umfragewerte unter 20% und ein deutlich angeschlagener Kanzler und Parteichef Friedrich Merz. Jetzt trifft sich das Parteipräsidium mit seinen etwa 25 Mitgliedern zur Führungsklausur. Dabei geht es darum, wie die Partei mit konkreten Maßnahmen auf die Unzufriedenheit mit der Arbeit der schwarz-roten Bundesregierung in Berlin reagieren kann. Ragebait ist zum Jugendwort des Jahres 2026 gewählt worden. Der Begriff landete bei einer Online-Abstimmung auf dem ersten Platz vor Peak und Crash Out. Das teilte der Verlag Pons Langenscheid mit.
4: Rund 1 Million Jugendliche zwischen 11 und 20 Jahren haben laut Verlag mitgevotet. Der Sieger aus den letzten 3 Kandidaten, Ragebait, bekam 36,5% der Stimmen. Wörtlich übersetzt heißt Ragebait etwa Wutköder. Gemeint sind Äußerungen oder Handlungen, die absichtlich aufregen und wütend machen sollen. Etwa provozierende Thesen oder falsche Behauptungen. Meistens online, in sozialen Medien, aber auch offline. Wenn zum Beispiel Jugendliche ihre Eltern extra nerven, um sie auf die Palme zu bringen. Ronny Thorau, Nachrichtenredaktion.
2: Zum Fußball. RB Leipzig hat sich im Abendspiel mit 6:0 gegen Eintracht Frankfurt durchgesetzt. Zuvor hatten sich der FC Bayern und Augsburg 2:2 unentschieden getrennt. Außerdem spielten Hoffenheim Hamburg 2:3, Mainz Leverkusen 3:4, Union Berlin Elversberg 1:0 und Paderborn Stuttgart 0:2. Zum Wetter, die aktuelle Vorhersage des Deutschen Wetterdienstes. Heute geht es mit dem wechselhaften Herbstwetter aus Sonne und Quellwolken mit Schauern weiter. Im Norden mehr als im Süden. Es bleibt regnerisch. Vor allem an Nord- und Ostsee wiederholt Schauer und kurze Gewitter. Höchstwerte 12 bis 18 Grad mit den höchsten Werten am Oberrhein.
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1: 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Widder.
2: Sie sind heute besonders fantasievoll, driften mit den Gedanken gerne mal ab und träumen vor sich hin. Aber Sie sind auch sehr aufmerksam und lassen sich gern auf andere ein.
1: Stier.
2: Sie sind in bester Stimmung und haben Lust, mal etwas Besonderes zu erleben. Deswegen durchbrechen Sie heute die normalen Routinen und kümmern sich darum, dass es mal anders läuft als sonst.
1: Zwillinge.
2: Sie sind besonders offen für neues Gedankengut. Speziell im technischen Bereich meistern Sie Herausforderungen relativ leicht, denn ein wacher Geist lässt Sie Lösungen für Probleme finden.
1: Krebs.
2: Passen Sie auf, dass Sie Ihren Partner nicht zu sehr provozieren. Entweder sind Sie heute ausgesprochen konfliktfreudig oder Ihr Gegenüber reizt Sie, bis Sie heftig reagieren. Streit liegt geradezu in der Luft.
1: Löwe.
2: Ihr Selbstvertrauen ist gestärkt. Sie überblicken Ihren Lebensweg mit außergewöhnlicher Klarheit und können so die nächsten Ziele und Schritte planen.
1: Jungfrau.
2: Ihre Gedanken lassen sich nun mehr von Ihrem warmen Herzen leiten als von sachlicher Rationalität. Ein toller Tag für innige Gespräche mit Ihren Mitmenschen.
1: Waage.
2: Was auch immer Sie heute vorhaben, Sie tun es mit Herz. Sie handeln gefühlvoll, vielleicht sogar mit einer kindlichen Spontanität. Vermutlich ist Ihnen jede Arbeit recht.
1: Skorpion.
2: Heute haben Sie viel Energie und das kann Sie veranlassen, die Fesseln des Alltags zu sprengen. Nutzen Sie die Chance und verändern Sie, was Ihnen nicht passt. Es wird Ihnen gut tun.

0: Katze.
1: Auch wenn heute einiges schief läuft, keine Sorge. Sie reagieren ungeschickt oder aggressiv und handeln sich dabei eine Menge Ärger ein. Morgen ist der Spuk vorbei.
0: Steinbock.
1: Für wichtige Entscheidungen ist das heute nicht der richtige Tag, denn sie haben gerade keinen allzu klaren Durchblick. Vielmehr sehen sie viel positiver, als es eigentlich ist.
0: Wassermann.
1: Sie brauchen unbedingt frischen Wind, sonst kann die innere Ungeduld überhand nehmen und sich in unpassenden Momenten entladen. Probieren Sie einfach einmal etwas Neues aus.
0: Fische.
1: Die Gefühle sind Ihnen heute ins Gesicht geschrieben. Sie brauchen Gelegenheit, um sich einfach nach Lust und Laune gehen lassen zu können. Das macht Spaß und tut gut.
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1: Ich bin Katrin Müller. US-Präsident Donald Trump hat einen neuen Präsidenten für die Ukraine gefordert. Volodymyr Zelensky habe vielfach die Gelegenheit gehabt, den Ukraine-Krieg zu beenden und sich dagegen entschieden, behauptete Trump in Washington. Er glaube, es sei an der Zeit, dass die Ukraine einen neuen Präsidenten bekomme.
2: Die Äußerungen des US-Präsidenten, sie haben es in sich und sie sind ein Rückschlag für alle, die glaubten, Trump werde nun den Druck auf Kreml-Chef Putin erhöhen. Stattdessen nimmt Trump Zelensky ins Visier. Zelensky, nicht Putin, soll sich gegen einen Frieden sperren und Zelensky soll für die hohen Preise für Diesel verantwortlich sein. Begonnen wurde der Krieg aber nicht von Zelensky, sondern von Russland. Und der Preis für Diesel, der steigt vor allem wegen des Krieges im Iran, den Trump gemeinsam mit Israel begonnen hatte. Trumps Äußerungen sind nicht nur ein Rückschlag für die Menschen in der Ukraine, sondern auch für die Europäer, die den Druck auf Moskau erhöhen wollen. Im Kreml hingegen dürften Trumps Äußerungen für Jubel sorgen. Jan-Christoph Freibert, Washington.
1: Die CDU ist aktuell in einer schwierigen Lage. Die Niederlagen bei den jüngsten Landtagswahlen haben der Partei zugesetzt. Darüber will die engere Führung ab heute sprechen. Das CDU-Präsidium trifft sich zur zweitägigen Klausur in Berlin.
3: Nach den jüngsten Wahlschlappen wackelte ja sogar Kanzler Merz. Die CDU-Klausur war dann wohl auch als Ventil angekündigt worden. Offen ist, wie sehr es dabei auch nochmal eine Debatte über Merz agieren als Kanzler geben wird. Inhaltlich soll es bei der Aufarbeitung unter anderem darum gehen, Alltagsprobleme der Menschen wieder mehr in den Blick zu nehmen. Und es geht um den Umgang mit der AfD. Im Vorfeld hat schon eine rege Diskussion in CDU und CSU begonnen, ob man sich von der AfD weiter mit einer Brandmauer scharf abgrenzen will. Onni Thorau, Berlin.
1: In mehreren Bundesländern gibt es Durchsuchungen. Das teilte das Bundeskriminalamt mit. Die genauen Hintergründe sind noch unklar. In Kiel haben mehrere Beamte von Zoll und Polizei in der Nacht in dem Zusammenhang eine Gaststätte durchsucht. Die liegt direkt auf einer bekannten Partymeile im Zentrum der Hansestadt. Zum Fußball. RB Leipzig hat sich im Abendspiel mit 6:0 gegen Eintracht Frankfurt durchgesetzt. Zuvor hatten sich der FC Bayern und Augsburg 2:2 unentschieden getrennt. Außerdem spielten Hoffenheim Hamburg 2:3, Mainz Leverkusen 3:4, Union Berlin Elversberg 1:0 und Paderborn Stuttgart 0:2. Zum Wetter, die aktuelle Vorhersage des Deutschen Wetterdienstes. Den Tag über wieder wechselhaftes Herbstwetter mit Sonne, Quellwolken und Schauern. Im Norden regnet es öfter als im Süden. Vor allem an Nord- und Ostsee wiederholt Schauer und kurze Gewitter. Höchstwerte 12 bis 18 Grad mit den höchsten Werten am Oberrhein. Die neue Woche startet dann mit einigen Auflockerungen oder sonnigen Abschnitten. Vor allem im Osten und Nordosten ziehen aber auch wieder Schauer durch.
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1: Ich bin Katrin Müller. US-Präsident Trump hat einen neuen Präsidenten für die Ukraine gefordert. Selenskyj habe vielfach die Gelegenheit gehabt, den Ukraine-Krieg zu beenden und sich dagegen entschieden, behauptete Trump in Washington. Davor hatte sich Trump mit Kreml-Chef Putin auf die Lieferung hunderttausender Tonnen Diesel geeinigt. Die USA heben dafür vorübergehend Sanktionen gegen russischen Diesel auf. Fraglich ist, ob davon etwas an den Tankstellen auch hierzulande zu spüren sein wird.
2: An deutschen Tankstellen werden sich die Preise durch Trumps Dieseldeal wohl kaum ändern. Das erwartet der Wirtschaftsverband Fuels und Energie. Denn in der EU gelte ja weiter ein Importverbot für russischen Diesel. Andere Ökonomen stimmen zu, auch weil die zugesagte Sofortmenge an Diesel zu gering sei, um einen großen Unterschied zu machen. Daten des Spritpreisportals Tankerkönig zeigen bisher auch keine Sprünge bei den Spritpreisen. Durch seinen Dieseldeal mit Putin erwartet US-Präsident Donald Trump wohl vor allem Auswirkungen im eigenen Land. Babette Büchner, Redaktion.
1: Der Streit um den riesigen EU-Haushalt geht weiter. Bundeskanzler Merz wies einen Kompromissvorschlag der irischen Ratspräsidentschaft bereits wenige Stunden nach der Veröffentlichung als inakzeptabel zurück.
3: Es geht um einen künftigen EU-Haushalt für 7 Jahre. Die EU-Kommission schlägt dafür 1,8 Billionen Euro vor. Wichtige Nettozahlerländer wollen das um mehrere hundert Milliarden Euro kürzen, auch Deutschland. Am jüngsten Kompromissvorschlag aus Irland stört Kanzler Merz nicht nur, dass viel weniger gekürzt wird, als Deutschland gerne hätte, sondern auch in welchen Bereichen, etwa für Wettbewerbsfähigkeit, Forschung und Verteidigung, nicht aber in der Agrarpolitik und beim Finanzausgleich für wirtschaftlich schwächere Regionen der EU. Onni Thorau, Berlin.
1: In mehreren Bundesländern gibt es Durchsuchungen. Das teilte das Bundeskriminalamt mit. Die genauen Hintergründe sind noch unklar. In Kiel haben mehrere Beamte von Zoll und Polizei in der Nacht in dem Zusammenhang eine Gaststätte durchsucht. Die liegt direkt auf einer bekannten Partymeile im Zentrum der Hansestadt. Zum Fußball. RB Leipzig hat sich im Abendspiel mit 6:0 gegen Eintracht Frankfurt durchgesetzt. Zuvor hatten sich der FC Bayern und Augsburg 2:2 unentschieden getrennt. Außerdem spielten Hoffenheim Hamburg 2:3, Mainz Leverkusen 3:4, Union Berlin Elversberg 1:0 und Paderborn Stuttgart 0:2. Zum Wetter, die aktuelle Vorhersage des Deutschen Wetterdienstes. Den Tag über wieder wechselhaftes Herbstwetter mit Sonne, Quellwolken und Schauern. Im Norden regnet es öfter als im Süden. Vor allem an Nord- und Ostsee wiederholt Schauer und kurze Gewitter. Höchstwerte 12 bis 18 Grad mit den höchsten Werten am Oberrhein. Die neue Woche startet dann mit einigen Auflockerungen oder sonnigen Abschnitten. Vor allem im Osten und Nordosten ziehen aber auch wieder Schauer durch.
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1: 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Widder.
2: Sie sind heute besonders fantasievoll, driften mit den Gedanken gerne mal ab und träumen vor sich hin. Aber Sie sind auch sehr aufmerksam und lassen sich gern auf andere ein.
1: Stier.
2: Sie sind in bester Stimmung und haben Lust, mal etwas Besonderes zu erleben. Deswegen durchbrechen Sie heute die normalen Routinen und kümmern sich darum, dass es mal anders läuft als sonst.
1: Zwillinge.
2: Sie sind besonders offen für neues Gedankengut. Speziell im technischen Bereich meistern Sie Herausforderungen relativ leicht, denn ein wacher Geist lässt Sie Lösungen für Probleme finden.
1: Krebs.
2: Passen Sie auf, dass Sie Ihren Partner nicht zu sehr provozieren. Entweder sind Sie heute ausgesprochen konfliktfreudig oder Ihr Gegenüber reizt Sie, bis Sie heftig reagieren. Streit liegt geradezu in der Luft.
1: Löwe.
2: Ihr Selbstvertrauen ist gestärkt. Sie überblicken Ihren Lebensweg mit außergewöhnlicher Klarheit und können so die nächsten Ziele und Schritte planen.
1: Jungfrau.
2: Ihre Gedanken lassen sich nun mehr von Ihrem warmen Herzen leiten als von sachlicher Rationalität. Ein toller Tag für innige Gespräche mit Ihren Mitmenschen.
1: Waage.
2: Was auch immer Sie heute vorhaben, Sie tun es mit Herz. Sie handeln gefühlvoll, vielleicht sogar mit einer kindlichen Spontanität. Vermutlich ist Ihnen jede Arbeit recht.
1: Skorpion.
2: Heute haben Sie viel Energie und das kann Sie veranlassen, die Festivität

0: Alltags zu sprengen. Nutzen Sie die Chance und verändern Sie, was Ihnen nicht passt. Es wird Ihnen gut tun.
1: Schütze.
0: Auch wenn heute einiges schief läuft, keine Sorge. Sie reagieren ungeschickt oder aggressiv und handeln sich dabei eine Menge Ärger ein. Morgen ist der Spuk vorbei.
1: Steinbock.
0: Für wichtige Entscheidungen ist das heute nicht der richtige Tag, denn Sie haben gerade keinen allzu klaren Durchblick. Vielmehr sehen Sie viel positiver, als es eigentlich ist.
1: Wassermann.
0: Sie brauchen unbedingt frischen Wind, sonst kann die innere Ungeduld überhand nehmen und sich in unpassenden Momenten entladen. Probieren Sie einfach einmal etwas Neues aus.
1: Fische.
0: Die Gefühle sind Ihnen heute ins Gesicht geschrieben. Sie brauchen Gelegenheit, um sich einfach nach Lust und Laune gehen lassen zu können. Das macht Spaß und tut gut.
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1: Ich bin Katrin Müller. US-Präsident Donald Trump hat einen neuen Präsidenten für die Ukraine gefordert. Volodymyr Zelensky habe vielfach die Gelegenheit gehabt, den Ukraine-Krieg zu beenden und sich dagegen entschieden, behauptete Trump in Washington. Er glaube, es sei an der Zeit, dass die Ukraine einen neuen Präsidenten bekomme.
2: Die Äußerungen des US-Präsidenten, sie haben es in sich und sie sind ein Rückschlag für alle, die glaubten, Trump werde nun den Druck auf Kreml-Chef Putin erhöhen. Stattdessen nimmt Trump Zelensky ins Visier. Zelensky, nicht Putin, soll sich gegen einen Frieden sperren und Zelensky soll für die hohen Preise für diese verantwortlich sein. Begonnen wurde der Krieg aber nicht von Zelensky, sondern von Russland. Und der Preis für Diesel, der steigt vor allem wegen des Krieges im Iran, den Trump gemeinsam mit Israel begonnen hatte. Trumps Äußerungen sind nicht nur ein Rückschlag für die Menschen in der Ukraine, sondern auch für die Europäer, die den Druck auf Moskau erhöhen wollen. Im Kreml hingegen dürften Trumps Äußerungen für Jubel sorgen. Jan-Christoph Freibert, Washington.
1: Die CDU ist aktuell in einer schwierigen Lage. Die Niederlagen bei den jüngsten Landtagswahlen haben der Partei zugesetzt. Darüber will die engere Führung ab heute sprechen. Das CDU-Präsidium trifft sich zur zweitägigen Klausur in Berlin.
3: Nach den jüngsten Wahlschlappen wackelte ja sogar Kanzler Merz. Die CDU-Klausur war dann wohl auch als Ventil angekündigt worden. Offen ist, wie sehr es dabei auch nochmal eine Debatte über Merz' Agieren als Kanzler geben wird. Inhaltlich soll es bei der Aufarbeitung unter anderem darum gehen, Alltagsprobleme der Menschen wieder mehr in den Blick zu nehmen. Und es geht um den Umgang mit der AfD. Onni Thorau, Berlin.
1: Schreckliche Gewalttat im US-Bundesstaat Pennsylvania. Bei einem Schusswaffenangriff in der Kleinstadt Erie sind 8 Menschen getötet worden. Unter den Opfern sind 2 Kinder und eine hochschwangere Frau. Der Täter, ein 45-jähriger Mann, ist ebenfalls tot. Er soll sich selbst erschossen haben. Laut dem Polizeichef waren 7 der 8 Opfer mit dem Täter verwandt. Möglicherweise hätten psychische Probleme bei der Tat eine Rolle gespielt, sagt er. Zum Fußball. RB Leipzig hat sich im Abendspiel mit 6:0 gegen Eintracht Frankfurt durchgesetzt. Zuvor hatten sich der FC Bayern und Augsburg 2:2 unentschieden getrennt. Außerdem spielten Hoffenheim Hamburg 2:3, Mainz Leverkusen 3:4, Union Berlin Elversberg 1:0 und Paderborn Stuttgart 0:2. Zum Wetter, die aktuelle Vorhersage des Deutschen Wetterdienstes. Den Tag über wieder wechselhaftes Herbstwetter mit Sonne, Quellwolken und Schauern. Im Norden regnet es öfter als im Süden. Vor allem an Nord- und Ostsee wiederholt Schauer und kurze Gewitter. Höchstwerte 12 bis 18 Grad mit den höchsten Werten am Oberrhein. Die neue Woche startet dann mit einigen Auflockerungen oder sonnigen Abschnitten. Vor allem im Osten und Nordosten ziehen aber auch wieder Schauer durch.
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4: Ja, herzlich willkommen am 2. Oktober, Sonntag 2026. Der Countdown läuft. In knapp 7 Wochen beginnt bereits die Vorweihnachtszeit. Und in genau 7 Wochen ist fast Halbzeit am Adventskalender. Türchen 11 wird sich öffnen. Und somit haben wir allen Grund, Sie jetzt bereits zum Christmas-Shopping zu schicken. Und das beim Weihnachtsmann höchstpersönlich. Roland Kaiser würde sagen, nördlich von mir. Und zu Roland sage ich später sowieso noch was, dann südlich von mir. Sie gewinnen eine Reise für 2 in die diesjährige Kulturhauptstadt Oulu in Finnland und zusammen mit unserem Reisepartner A-Teams, da geht's pünktlich für Sie vor dem Fest zum Geschenkeeinkauf und alle Geschenke wurden genannt, darunter auch finnische Wollsocken. Und weiter geht's morgen um 7.40 Uhr mit unseren Radio Paloma Muntermachern und die sagen, wer alle Geschenke nennen konnte und gewonnen hat. Wir schreiten Seit an Seit in die kommende Zeit und Seit an Seit geht's weiter schlagerdemokratisch mit Helene Fischer.

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klangvoller Abschied von Manuel Villarose, Radio Paloma, 100% deutscher Schlager. Und jetzt in Spitzenstellung wieder ein adjektivvoller Schlager-Tradition. Ich meine, verdammt, erstmals bei Wolfgang Ziegler im Dauerregen von Rostock vertont, von Matze Reim zweimal aufgegriffen, erst 1990, dann 9 Jahre später nochmals. Brinki meinte vor 22 Jahren, verdammt, das muss Liebe sein. Und 2015 Feuerherz mit einem verdammt guten Tag und. Und in der Cheops-Pyramide wurde eine unbekannte 2 Meter hohe und 9 Meter lange Kammer entdeckt in Ägypten. Eine Sensation. In München 1.800 Euro kalt. Verdammt teuer. Jetzt hören wir J.K.

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0: Chacha Baby, die neuen deutschen Schlager bei uns immer zuerst. Ella, endlich Radio Paloma, 100% deutscher Schlager. Ja, Sie hören Musik und Schluss zum Wochenschluss bei Radio Paloma und damit garantiert 100% pralles Leben. Ja, und zum prallen Leben gehören auch die Nachrichten der letzten Wochen, auch die ungewöhnlichen, die früher lauter waren. Deshalb Abracadabra und zack, Erinnerung an einen Künstler, der auch in Deutschland vor gut 30 Jahren für Aufsehen und maximale Bewunderung sorgte, David Copperfield. Ja, er wurde im vergangenen September 70 und er verkündete, ich habe noch lange nicht vor, mich in Luft aufzulösen. Obwohl so ein bisschen hat er genau das gerade ja getan. Ne? Nach 25 Jahren hat David nämlich seine legendäre Dauershow im MGM Grand in Las Vegas beendet. Mehr als 7 Millionen Menschen sollen ihn dort gesehen haben und nun ist einfach Schluss. Ja, aber natürlich wäre David Copperfield nicht David Copperfield, wenn er einfach sagen würde, das war's. Nein, er kündigt bereits das größte und zugleich herausforderndste Projekt seiner Karriere an. Und was genau dahinter steckt, das verrät er allerdings noch nicht. Ja, und das ist eigentlich sehr konsequent. Ein Zauberer, der ankündigt, was als nächstes passiert, wäre ja auch ein ziemlich schlechter Zauberer. Ne? Also warten wir geduldig und vielleicht lässt Copperfield eine neue Freiheitsstatue verschwinden. Vielleicht verschwindet er selbst oder, und das wäre wirklich Magie, er schafft es, dass wir alle plötzlich wieder an Wunder glauben. 70 Jahre alt und der nächste und damit richtig große Trick steht offenbar erst noch bevor. Für Gesprächsstoff hat er immer gesorgt und daran hat sich rein gar nichts geändert, insbesondere bei den sogenannten Babyboomern. Kleines Beispiel.
1: Mal ganz unter uns. 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Was hat David Copperfield eigentlich, was ich nicht habe? Sag mir das doch mal.
2: Ja, Schönheit, Klugheit, Charme und Talent, Geld, Ruhm, Persönlichkeit.
1: Siehste, schon weißt du nicht mehr weiter.
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1: Also weißt du, du hast mich doch damals nur geheiratet, weil mir meine Tante ein großes Vermögen hinterlassen hatte.
2: Das ist Unsinn, Margot. Ja, ich hätte dich auch geheiratet, wenn irgendein anderer dir ein Vermögen hinterlassen hätte.

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2: Ich habe ja letztes Wochenende so einen kleinen Spaziergang gemacht bei mir, ja. Und da habe festgestellt, Mensch, du hast bei dir super viele Kastanien stehen. Und es lagen auch schon super viele Kastanien auf dem Boden. Und Nora, ich weiß ja, du bist eine leidenschaftliche Kastaniensammlerin.
3: Ja.
2: Wollte dir schon ein paar mitbringen.
3: Hättest du es mal gemacht. Hättest du es mal gemacht.
2: Hast du schon gesammelt?
3: Nein. Ich habe richtig Stress innerlich, weil immer wenn ich irgendwo an einem Kastanienbaum vorbeigelaufen bin, lagen keine da.
2: Ach.
3: Und jetzt habe ich Angst, dass ich die Saison verpasse. Ich habe letztes Jahr die Saison schon verpasst und das, also da hättest du mir mal besser welche mitbringen können.
2: Ja, die waren aber so klein. Da dachte ich mir, nee, du stehst ja auf die großen Kastanien.
3: Ich stehe auf die großen Kastanien. Aber auch eine kleine Kastanie kann ein kleiner Handschmeichler sein in der Tasche, weißt du?
2: Ja, die hast du immer in der Tasche
3: wenn du,
2: dabei.
3: Ja, du weißt, wenn eine Kastanie in der Tasche hast, kommt Geld rein.
2: Oh, da muss ich mir gleich ein ganzes Kilo.
3: Ich wollte gerade sagen, geht da gleich wieder wandern.
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0: Vielsprachigkeit aus Schlagersicht, ein Synonym Mari Reim, Radio Paloma, 100% deutsche Schlager am 11. Oktober. Sie hören Musik und Schluss zum Wochenschluss bei Radio Paloma und das ist dort, wo es 100% deutsche Schlager rund um die Uhr gibt. Aber wir verschließen unsere Augen auch nicht, wenn es Sorgen hier und da gibt und ein offenes Ohr haben wir sowieso. Sie auch?
1: Ach, mein Mann, also wissen Sie, er verdrinkt sein ganzes Geld.
2: Tatsächlich?
1: Ja.
2: Aber dabei haben Sie doch einen so zauberhaften Pelzmantel und dieses herrliche Haus und einen eigenen Wagen.
1: Alles vom Flaschenpfand.
0: Gehaltvolle Dialoge zur Frühstückszeit und genau in diese freundliche Atmosphäre hinein passen natürlich auch unsere Kultschlager nach 9.
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0: Roland Kaiser,

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1: Ich bin Katrin Müller. US-Präsident Trump hat einen neuen Präsidenten für die Ukraine gefordert. Selenskyj habe vielfach die Gelegenheit gehabt, den Ukraine-Krieg zu beenden und sich dagegen entschieden, behauptete Trump in Washington. Davor hatte sich Trump mit Kreml-Chef Putin auf die Lieferung hunderttausender Tonnen Diesel geeinigt. Die USA heben dafür vorübergehend Sanktionen gegen russischen Diesel auf. Fraglich ist, ob davon etwas an den Tankstellen auch hierzulande zu spüren sein wird.
2: An deutschen Tankstellen werden sich die Preise durch Trumps Dieseldeal wohl kaum ändern. Das erwartet der Wirtschaftsverband Fuels und Energie. Denn in der EU gelte ja weiter ein Importverbot für russischen Diesel. Andere Ökonomen stimmen zu, auch weil die zugesagte Sofortmenge an Diesel zu gering sei, um einen großen Unterschied zu machen. Daten des Spritpreisportals Tankerkönig zeigen bisher auch keine Sprünge bei den Spritpreisen. Durch seinen Dieseldeal mit Putin erwartet US-Präsident Donald Trump wohl vor allem Auswirkungen im eigenen Land. Babette Büchner, Redaktion.
1: Der Streit um den riesigen EU-Haushalt geht weiter. Bundeskanzler Merz wies einen Kompromissvorschlag der irischen Ratspräsidentschaft bereits wenige Stunden nach der Veröffentlichung als inakzeptabel zurück.
3: Es geht um einen künftigen EU-Haushalt für 7 Jahre. Die EU-Kommission schlägt dafür 1,8 Billionen Euro vor. Wichtige Nettozahlerländer wollen das um mehrere hundert Milliarden Euro kürzen, auch Deutschland. Am jüngsten Kompromissvorschlag aus Irland stört Kanzler Merz nicht nur, dass viel weniger gekürzt wird, als Deutschland gerne hätte, sondern auch in welchen Bereichen, etwa für Wettbewerbsfähigkeit, Forschung und Verteidigung, nicht aber in der Agrarpolitik und beim Finanzausgleich für wirtschaftlich schwächere Regionen der EU. Onni Thorau, Berlin.
1: In mehreren Bundesländern gibt es Durchsuchungen. Das teilte das Bundeskriminalamt mit. Die genauen Hintergründe sind noch unklar. In Kiel haben mehrere Beamte von Zoll und Polizei in der Nacht in dem Zusammenhang eine Gaststätte durchsucht. Die liegt direkt auf einer bekannten Partymeile im Zentrum der Hansestadt. Zum Fußball. RB Leipzig hat sich im Abendspiel mit 6:0 gegen Eintracht Frankfurt durchgesetzt. Zuvor hatten sich der FC Bayern und Augsburg 2:2 unentschieden getrennt. Außerdem spielten Hoffenheim Hamburg 2:3, Mainz Leverkusen 3:4, Union Berlin Elversberg 1:0 und Paderborn Stuttgart 0:2. Zum Wetter, die aktuelle Vorhersage des Deutschen Wetterdienstes. Es bleibt wechselhaft, meist ein Sonne-Wolken-Mix, Schauer und Gewitter, vor allem im Norden, besonders an den Küsten. Aber auch im Süden kann es immer mal nass werden. Die Temperatur steigt auf 12 bis 18 Grad. Am wärmsten wird es am Oberrhein. An den Küsten und in den Bergen treten starke Windböen auf. Morgen vor allem im Osten und Nordosten Schauer, sonst lockert es auf und die Sonne kommt raus. An der Ostsee Höchstwerte bis 12 Grad, im Südwesten bis 19 Grad.
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4: Ja, wir haben es kurz nach 9 und das ist immer die Zeit, wo sich alle Paloma-Fans und Fansinnen freuen. Willkommen am 2. Oktober, Sonntag 2026. Wir bringen Sie näher an die Stars und deshalb quasi eine Audienz beim Schlagerkaiser. 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Aber vorher müssen Sie ran, von mir aus auch eine Stunde länger arbeiten bzw. Radio hören. Das sind dann 25 Stunden am Tag. Ne? Wir haben die schönsten Roland Kaiser Plattencover nachgestellt. Erkennen Sie das Cover, gewinnen Sie die Tickets, also einfach reinklicken, radiopaloma.de und dann miträtseln. Konkreter wird es morgen früh, da sagen dann Nora und Stefan auch, wer nach Losentscheid die Reise zum Weihnachtsmann nach Ulu gewonnen hat, das wird jemand sein, der auch die Kuxa-Tasse auf dem Zettel hat. Start

0: Roland Kaiser, einer seiner Klassiker aus dem Jahre 1984. In München wurde das Pilotprojekt Kabelfernsehen gestartet. Der Amerikaner Chuck Hall erfand den 3D-Drucker und Helene Fischer wurde geboren. Radio Paloma, 100% deutscher Schlager. Und das passierte auch.
1: Hey, der Herr Direktor, da draußen steht ein Mann.
2: Ja, er soll warten. Bieten Sie ihm einen Stuhl an.
1: Ja, das habe ich schon, aber er will alle Möbel.

Ihre Meinung ist gefragt. 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Vielen Dank.

0: Norman Langens, Isabella, Radio Paloma, 100% deutscher Schlager, kleiner Themenwechsel und Stammhörerinnen und Stammhörer, die wissen es, inzwischen Coverversionen sind ja am Sonntagmorgen ohne Sorgen immer mal und völlig zu Recht im Gespräch. Covern, was bedeutet das eigentlich genau? Das heißt, ein international erfolgreicher Titel wird genommen, bekommt einen deutschen Text und schon ist er wieder da. Mary Rose, Udo Jürgens, heute Ross Anthony und, nee, alle zähle ich aber nicht auf, ne? Ich sage mal, und viele andere, die sagen völlig zu Recht und erfolgsorientiert, warum einen Hit nur einmal singen, wenn er auch zweimal funktioniert? Und jetzt kommt die Überraschung. Das Prinzip ist viel älter als der deutsche Schlager, denn großes Beispiel, auch Johann Sebastian Bach hat gecovert. Allerdings, er hat sich selbst gecovert. Und bei Bach muss man eins bedenken, der hatte nicht den Luxus, heute einen Hit zu landen und ihn dann 3 Jahre lang auf Tour zu singen. Nein, Bach blieb zu Hause und musste liefern. Jede Woche neu. Sonntag für Sonntag erwartete man in Leipzig eine Kantate. Neue Musik, neue Aufführung, Woche für Woche. Und wenn irgendwo in seinem Archiv schon eine richtig gute musikalische Idee herumlag, dann hat Bach offenbar gedacht, Moment mal, die kann ich doch unmöglich verkommen lassen. Also wurde aus einer weltlichen Kantate schon mal geistliche Musik. Aus einem Geburtstagsständchen wurde Weihnachtsmusik. Das wäre heute ungefähr so, als würde ein Schlagerstar sagen, mein Produzent möchte eine neue Single. Kein Problem, ich nehme einfach meinen letzten Hit, einen Synthesizer mit Schlagerwerktaste und mache Weihnachten draus. Nur, wie gesagt, mit dem kleinen Unterschied zum Barock, Bach musste immer wieder sonntags liefern. Und zwar nicht Playback, sondern Bach. Und mit dem nächsten Cover geht es schon wieder den Bach runter. Waren wir lange nicht. Und den Bach haben Sie bei uns zum ersten, aber nicht zum letzten Mal gehört.
1: Ja, Sie sind also der Bürgermeister dieses Ortes, um das mal, naja, schmeichelhaft so zu bezeichnen.
2: Ja.
1: Also, ich will ja nur nicht sagen, dass Ihr Dorf ein Kaff ist, aber viel fehlt da nicht mehr.
2: Wie kommen Sie, sagen wir mal, da nur drauf?
1: Naja, wie komme ich darauf? Ja, überall liegen hier Steine rum, Blechbüchsen, Papier, Müll.
2: Ach so, ja. Deshalb. Ja. Naja. Ja, das kommt vom Wildbach.
1: Ach, vom Wildbach, ja. Wildbach,
2: ja, der schleppt das alles her, die Steine und so weiter.
1: Ja, der Wildbach.
2: Ja, natürlich.
1: Ja, aber wo ist denn da überhaupt ein Wildbach, ja?
2: Der Wildbach?
1: Ja, genau, der Wildbach, ja.
2: Ach so, ja. Der wird jetzt vielleicht oben am Berg sein. Paar Steine holen.
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0: Die Julia für 300.000 Euro mit Taxi in der Stadt der Liebe. Radio Paloma, 100% deutscher Schlager. Und es wird kühler.
1: Heidi?
2: Ja, Horst?
1: Sag doch eben bitte mal, wo ist eigentlich das Buch über alternatives Heizen?
2: Im Ofen.

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0: Sonja Liebing und Bernhard Brink machen sich gegenseitig Mut. Du kannst es immer noch und sie können es wirklich. 100% deutsche Schlager am 2. Oktobersonntag des Jahres in Musik und Stuss zum Wochenschluss bei Radio Paloma. Traditioneller Blick zur Uhr, gleich wieder einmal erste Drittelpause. Und Sie merken es auch heute, Sie haben wieder mal alles richtig und alles sehr gut gemacht mit diesem Radio. Kann gute Laune orientiert auch heute rein gar nicht schief gehen. Ich sage das an dieser Stelle sehr gern und sehr gern auch immer wieder. Dennoch, es bleiben Fragen.
1: Was soll ich bloß meiner Frau zum Hochzeitstag schenken?
2: Einer Frau?
1: Ja, eine Frau zum Hochzeitstag.
2: Frag sie doch einfach mal.
1: Hä?
2: Frag sie doch einfach mal.
1: Nee, so viel wollte ich ja nur auch wieder nicht ausgeben.
0: Ja, es ist ja auch alles teurer geworden und wir haben auch weitere Klassiker bzw. Kultschlager für Sie. Beispielsweise diesen dann auch nach 10. Mit Gigi Anderson starten wir in die Skisaison. Gigi in voller Länge dann nach 10 und ganz aktuell freuen wir uns auch auf Wolfgang Petri.
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0: Ja, der wolle gleich nach den Nachrichten. In den 70er und 80er Jahren gehörten Günther und Michael Hoffmann zu den angesagtesten deutschen Interpreten. Ihre Titel waren eine perfekte Mischung zwischen Schlager und Song, wie die Titel von Liedermachern wie Reinhard May oder Hermann van Veen. Hoffmann und Hoffmann waren Stammgäste in allen Musiksendungen, von der Starparade über die ZDF-Hitparade bis hin zur Disco. Und im Fahrstuhl wurde damals getanzt.

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1: 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Widder.
2: Sie sind heute besonders fantasievoll, driften mit den Gedanken gerne mal ab und träumen vor sich hin. Aber Sie sind auch sehr aufmerksam und lassen sich gern auf andere ein.
1: Stier.
2: Sie sind in bester Stimmung und haben Lust, mal etwas Besonderes zu erleben. Deswegen durchbrechen Sie heute die normalen Routinen und kümmern sich darum, dass es mal anders läuft als sonst.
1: Zwillinge.
2: Sie sind besonders offen für neues Gedankengut. Speziell im technischen Bereich meistern Sie Herausforderungen relativ leicht, denn ein wacher Geist lässt Sie Lösungen für Probleme finden.
1: Krebs.
2: Passen Sie auf, dass Sie Ihren Partner nicht zu sehr provozieren. Entweder sind Sie heute ausgesprochen konfliktfreudig oder Ihr Gegenüber reizt Sie, bis Sie heftig reagieren. Streit liegt geradezu in der Luft.
1: Löwe.
2: Ihr Selbstvertrauen ist gestärkt. Sie überblicken Ihren Lebensweg mit außergewöhnlicher Klarheit und können so die nächsten Ziele und Schritte planen.
1: Jungfrau.
2: Ihre Gedanken lassen sich nun mehr von Ihrem warmen Herzen leiten als von sachlicher Rationalität. Ein toller Tag für innige Gespräche mit Ihren Mitmenschen.
1: Waage.
2: Was auch immer Sie heute vorhaben, Sie tun es mit Herz. Sie handeln gefühlvoll, vielleicht sogar mit einer kindlichen Spontanität. Vermutlich ist Ihnen jede Arbeit recht.
1: Skorpion.
2: Heute haben Sie viel Energie und das kann Sie veranlassen, die Fesseln des Alltags zu sprengen. Nutzen Sie die Chance und verändern Sie, was Ihnen nicht passt. Es wird Ihnen gut tun.
1: Schütze.
2: Auch wenn heute einiges schief läuft, keine Sorge. Sie reagieren ungeschickt oder aggressiv und handeln sich dabei eine Menge Ärger ein. Morgen ist der Spuk vorbei.
1: Steinbock.
2: Für wichtige Entscheidungen ist das heute nicht der richtige Tag, denn Sie haben gerade keinen allzu klaren Durchblick. Vielmehr sehen Sie viel positiver, als es eigentlich ist.
1: Wassermann.
2: Sie brauchen unbedingt frischen Wind, sonst kann die innere Ungeduld überhand nehmen und sich in unpassenden Momenten entladen. Probieren Sie einfach einmal etwas Neues aus.
1: Fische.
2: Die Gefühle sind Ihnen heute ins Gesicht geschrieben. Sie brauchen Gelegenheit, um sich einfach nach Lust und Laune gehen lassen zu können.

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1: Ich bin Katrin Müller. Keine Koalitionen, keine gemeinsamen Beschlüsse, keine Zusammenarbeit. Gut die Hälfte der Menschen in Deutschland hält sogenannte Brandmauern in der Politik für richtig. Insgesamt 53% sprachen sich in einer INSA-Umfrage für Bild grundsätzlich für solche Selbstverpflichtungen aus. Knapp jeder Dritte hält sie dagegen für falsch.
2: Die Befragten sind gespalten. Jeder Zweite findet politische Brandmauern richtig, aber gegen wen? Jeder Sechste will sie nach links und rechts. Jeder Vierte nur gegen die AfD, jeder Achte nur gegen die Linke. Die CDU will nun bei einer Präsidiumsklausur ihre jüngsten Wahlschlappen aufarbeiten. Dort könnte die Brandmauer zur AfD ein Thema werden. Bei den Unionswählern zeigte sich in der Umfrage aber ein Widerspruch. Die Mehrheit hält die Brandmauer für richtig, fast die Hälfte glaubt aber auch, sie habe der Union geschadet. Ursula Winkler, Berlin.
1: Die ukrainische Regierung weist die Forderung von US-Präsident Trump nach einem neuen Präsidenten zurück. Selenskyj genieße die Unterstützung des ukrainischen Volkes und dieses habe das Recht, selbst zu entscheiden, schrieb der Außenminister des Landes auf der Plattform X.
3: Die Äußerungen des US-Präsidenten, sie haben es in sich und sie sind ein Rückschlag für alle, die glaubten, Trump werde nun den Druck auf Kreml-Chef Putin erhöhen. Stattdessen nimmt Trump Selenskyj ins Visier. Selenskyj, nicht Putin, soll sich gegen einen Frieden sperren und Selenskyj soll für die hohen Preise für Diesel verantwortlich sein. Begonnen wurde der Krieg aber nicht von Selenskyj, sondern von Russland. Und der Preis für Diesel, der steigt vor allem wegen des Krieges im Iran, den Trump gemeinsam mit Israel begonnen hatte. Jan-Christoph Freibert, Washington.
1: Asylklageverfahren dauern in Deutschland wieder länger. Im ersten Halbjahr dieses Jahres im Schnitt 15,3 Monate. Im Vorjahr war es noch einen Monat weniger. Das geht aus einer Antwort der Bundesregierung auf eine Anfrage der Linken hervor. Besonders lang warten müssen Betroffene mit um die 20 Monate in Sachsen und Niedersachsen. Sie stehen am Pantheon, kurven am Kolosseum vorbei und verstopfen die engen Straßen von Rom. Scharen von Golfkarts kutschieren Urlauber durch die historische Innenstadt. Mit dem Trend wächst auch der Ärger. Ende September wurden in Rom rund 130 Golfkarts kontrolliert. 10 davon vorübergehend stillgelegt und Bußgelder von insgesamt 38.000 Euro verhängt. In Florenz sind Golfkarts dagegen im historischen Zentrum weitgehend verboten. Zum Wetter, die aktuelle Vorhersage des Deutschen Wetterdienstes. Es bleibt wechselhaft, meist ein Sonne-Wolken-Mix, Schauer und Gewitter, vor allem im Norden, besonders an den Küsten. Aber auch im Süden kann es immer mal nass werden. Die Temperatur steigt auf 12 bis 18 Grad. Am wärmsten wird es am Oberrhein. An den Küsten und in den Bergen treten starke Windböen auf. Morgen vor allem im Osten und Nordosten Schauer, sonst lockert es auf und die Sonne kommt raus. An der Ostsee Höchstwerte bis 12 Grad, im Südwesten bis 19 Grad.
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4: Wir haben es kurz nach 10. In einer knappen halben Stunde ist Halbzeit mit Quiz. Sie wissen schon, das Radio Paloma Wochenendquiz steht dann nicht mehr nur vor der Tür, sondern mitten im Raum. Willkommen am 2. Oktober, Sonntag 2026. Und wir schicken Sie bereits jetzt zum Christmas Shopping beim Weihnachtsmann höchstpersönlich. Sie gewinnen eine Reise für zwei in die diesjährige Kulturhauptstadt Oulu in Finnland. 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Und morgen um 7.40 Uhr. Siegerehrung mit unseren Radio Paloma Munter und Buntermacher Nora und Stefan. Musikfreunde wissen, in Oulu gibt's ja auch alljährlich die Luftgitarren-Weltmeisterschaft. Ich wollte 2006 teilnehmen, aber Unbekannte hatten mir noch dazu mein Lieblingsinstrument, eine Gibson Air, samt Koffer gestohlen. Ich hatte ein Ersatzinstrument, allerdings spielte sie damals völlig anders und ich war verstimmt. Naja, außerdem habe ich jetzt von Nora und Stefan eine neue bekommen beim Oulu-Shopping. Und wir starten jetzt mit Wolfgang Petri und ich

0: Sven Moll, schöne Erinnerung an Herwig. Mitteregger, Riesenhit 1985. Klingt heute noch richtig gut, passt in die Zeit. Immer mehr. 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Apropos mehr, natürlich können Sie weiterhin gewinnen, Ihre Reise nach Ulu zum Geschenke einkaufen. Also gucken Sie mal auf radiopaloma.de, da können Sie sich immer noch anmelden und vielleicht dann morgen gewinnen. Ja, und dieser Tage und sicherlich auch bis in den 9. November hinein wird es noch viele Gespräche geben, die sich dem Leben im Osten und Westen vor dem Mauerfall widmen, und immer wieder erinnern sich die Menschen zwischen Elbe und Oder an ihre unglaubliche Flexibilität im Umgang mit Mangelerscheinungen oder Regelungen in Ämtern und anderen bedeutenden Einrichtungen. Und deshalb geht bei uns jetzt mal wieder die Post ab. Und da gab es damals ja auch noch Telegramme, sogar mit Schmuckblatt.
1: Guten Tag.
2: Guten Tag.
1: Liebe Christel von der Post. Ja. Ja, ich hätte da mal ein Anliegen.
2: Oh, wie charmant.
1: Ja, ja, was Humor ausmacht, was?
2: Ja. Ja, ja, ja, und was wünschen Sie nun?
1: Ja, mal Spaß beiseite. Also, ja, ich würde gern ein Telegramm aufgeben.
2: Aha, ja.
1: Ja, nur eine ganz kleine Frage. Sagen Sie, es ist doch noch so, ja, beim Telegramm kostet der Name doch wirklich nichts.
2: Nein, nein, nein, der Name kostet nichts.
1: Nichts, ja.
2: Nein.
1: Ob Sie es glauben oder nicht. Ja? Ich heiße wirklich Knut, ankomme Sonntag früh 7:30.

0: Maria von und mit Chris demnächst auch zu erleben auf der Schlagercouch in Dortmund. Die neuen deutschen Schlager bei uns immer zuerst. Radio Paloma, und genau so ist auch unser nächster Programmpunkt. Unverwechselbar und kontinuierlich. Ich meine natürlich und einmal mehr das Radio Paloma Wochenendquiz. Sie wissen schon, richtige Leitung, richtiges Geld und richtiges Telefon. Und vor allem des Rätsels Lösung. Unsere Telefonnummer für alle, die gern mal was gewinnen wollen, die Spaß am Knobeln haben. Es ist und bleibt die, ich spreche um diese Zeit immer in Zeitlupe, 01379 40 20 50, für 50 Cent aus allen deutschen Netzen. Und ich bin da nach den 11 Uhr Nachrichten natürlich sehr gern wieder für Sie da. Dann unter vielem anderen unser Thema Brot. Ja, Brot kann schimmeln. Was kannst du?
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4: 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Ist aber eine duale Berufsausbildung. 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
1: Schönen guten Morgen hier auf Ihrem Lieblingssender. Wir spielen Ihr Lieblingsspiel, Schlagerquiz. Sie sagen uns Titel oder Interpreten folgenden Kultschlagers und gewinnen 100 Euro jetzt auf Ihr Konto. Achtung, was ist das? Nochmal. Wer oder was ist das? Gewinnhotline ist jetzt scharf. Sie dürfen jetzt ins Studio anrufen. 01379 40 20 50. Schönen guten Morgen. 01379 40 20 50 für 50 Cent aus allen deutschen Netzen. Jetzt anrufen, 100 Euro gewinnen.
2: Mitmachen kann man ab 18. 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
1: Wir suchen Titel oder Interpreten folgenden Kultschlagers. Und das bitte direkt unter 01379 40 20 50. 01379 40 20 50 für 50 sind aus allen deutschen Netzen. Runde ist erneut freigegeben mit Leitung 3. Glücksleitung 3 sind Sie live im Studio und bei mir im Studio ist die Chrissy, nämlich zuständig für die Blitzüberweisung. Schönen guten Morgen.
3: Ja, schönen guten Morgen auch.
1: Geld ist direkt auf das Hörerskonto, wenn man antwortet und wir ein paar Daten haben.
3: Genauso machen wir das. Das machen wir jeden Sonntag so und jeden Samstag und die Gewinner von letzter Woche haben schon längst ihr Geld.
1: Dann hören wir nochmal rein. Wer oder was ist das? 01379 40 20 50. Wir sind live 10.31 Uhr. 01379 40 20 50 für 50 sind aus allen deutschen Netzen. Mit der richtigen Leitung kommen Sie live hier ins Studio und da ist jemand live mit dem Chance-Button im Studio. Wer ist live in der Show? Hallo?
4: Guten Morgen, der Andi ist hier.
1: Andi, schönen guten Morgen. Morgen. Hi, Andi, was kommt denn raus?
4: Ich war noch niemals in New York von Udo Jürgen.
1: Und warst du schon mal in New York?
4: In L.A. ja, aber in New York noch nicht.
1: Dann passt das doch für dich. So, Andi, das Motto deines Morgens. Wie schön ist das denn? Du, herzlichen Glückwunsch. Bleib mal bitte am Telefon. Wir überweisen das Geld direkt. Bleib mal bitte dran. Ja, danke fürs Mitmachen.
4: Vielen Dank.
1: Schönen Sonntag. Ciao, tschüss. Machen wir direkt weiter. Wie toll. So gut gelaunte Menschen heute Vormittag. Dann machen wir weiter mit dem nächsten Banger. Was ist das hier für ein Hit? Ja, was ist denn das hier? Titel oder Interpret? Und die Runde wird wieder freigegeben. Die Gewinnhotline bleibt wie beim Andi, die 01379 40 20 50. Schönen guten Morgen. 01379 40 20 50 für 50 Cent aus allen deutschen Netzen. Nach wie vor gilt, wir brauchen Titel oder Interpreten folgenden Kultschlagers. Ja, da ist jetzt wenig zu hören, aber das Schöne ist, dass wir ja Expertinnen und Experten am Start haben. Chrissy, du kommst gerade wieder. Hat der Andi etwa sein Geld schon am Konto?
3: Natürlich, das geht ganz schnell.
1: Das ist ja Wahnsinn. Also, nochmal, wollen Sie genauso schnell 100 Euro haben? Dann müssen Sie nur sagen, welcher Kultschlager ist das? Sagen Sie es uns, 01379 40 20 50. 01379 40 20 50 für 50 sind aus allen deutschen Netzen. In der früheren Sendung hatte uns schon mal jemand diese Antwort gegeben. Herr Schütte, wie lautet Ihre Lösung?
5: Ich glaube, das ist was von Udo Jürgens, oder?
1: Nein, ist nicht Udo Jürgens, tut mir leid. Nee, den hatten wir ja gerade. Also das ist nicht richtig. Da müssen wir nochmal ran. Jetzt spielen wir was anderes.
3: Ja, also für die richtige Lösung lege ich jetzt nochmal 100 Euro drauf und verdopple. Ich gehe jetzt auf 200 Euro garantierter Gewinn. Geht natürlich auch raus, das Geld heute per Echtzeitüberweisung.
1: Wow, also doppelt so viel wie der Andi gerade für Sie. Mhm. 01379 40 20 50. Gut. Jetzt anrufen bitte, wir warten auf Ihren Anruf. Schönen guten Morgen, 10.34 Uhr, hier ist Ihr Lieblingssender. 200 Euro, 01379 40 20 50, für 50 sind aus allen deutschen Netzen. Aber wer oder was ist denn das? Brauchen wir jetzt bitte die richtige Antwort. In einer früheren Sendung hatte uns schon mal jemand diese Antwort gegeben. Was haben Sie raus?
5: Ich glaube, es war Angelika Milzer.
1: Nee, die Lösung ist leider nicht richtig. Tut mir leid. Ah, ist auch nicht Angelika Melzer. Das ist auch nicht richtig. Das sind Antworten, die kenne ich aus der Redaktion. Wenn ich das Spiel da mal vorstelle, kriege ich genau diese Antworten auch zu hören, Chrissy. Vielleicht ja, sollten wir, weiß nicht, willst du noch
3: mal rein? Wir machen schon weiter, aber okay. Ich lege noch mal Geld drauf, das ist ganz klar. Wir gehen jetzt auf 300 Euro garantierter Gewinn, heute überwiesen, heute auf dem Konto.
1: So, zack. Probieren wir es halt nochmal, in der Hoffnung, dass jemand jetzt die richtige Lösung raus hat, ne? 01379402050. Haben Sie was anderes raus als Udo Jürgens oder Angelika Milzer? 01379402050 für 50 sind aus allen deutschen Netzen. Mal bitte genau hinhören. Chrissy, ist da jemand schon in Glücksleitung 3?
3: Nein, also ich sehe noch niemanden in Glücksleitung 3. Okay, ja, es gibt aber noch mehr Geld, ganz klar. Okay. Ich lege noch mal 100 Euro drauf. Aha. Es geht jetzt um 400 Euro Garantiegewinn und ich brauche nur einen, der richtig löst.
1: 400 Euro garantierter Gewinn jetzt für Sie. Bin mal gespannt. 01379 40 20 50. 01379 40 20 50. Für 50 sind aus allen deutschen Netzen mit Glücksleitung 3 sind Sie dabei. Wichtig, es ist nicht Udo Jürgens oder Angelika Milzer, sondern wer oder was ist das? Lösung muss natürlich stimmen. Das ist ganz, ganz wichtig. In der früheren Sendung hatte uns nämlich jemand diese Antwort gegeben. Was kommt denn raus?
6: Also ich glaube, das ist die Vigille Andros mit Ich liebe das Leben.
1: Das ist nicht richtig. Auch das ist falsch. Ja, ich fühle mich an heute Morgen, als ich das Spiel in der Redaktion vorgestellt habe, ein bisschen erinnert, Chrissy. Da habe ich genau solche Antworten gehört. Vielleicht lassen wir es lieber. Ich bin mir nicht sicher, ob das für einen Sonntag um 10.36 Uhr das richtige Spiel ist.
3: Ja, okay, es ist richtig. Es hat noch keine hier richtig gelöst. Okay, mein Vorschlag ist, wir erhöhen jetzt mal auf eine richtig schöne runde Summe. Ich gehe jetzt auf 500 Euro garantierter Gewinn, weil hier noch niemand im Studio gelöst hat. Und das Geld geht heute ganz sicher raus per Echtzeitüberweisung.
1: 500 Euro garantierter Gewinn? Okay. Wir probieren's wieder. Haben Sie was anderes raus als Vicky Leandros? Dann bitte. 01379 40 20 50. Brauche Ihre richtige Lösung bitte jetzt. 01379 40 20 50. Für 50 sind aus allen deutschen Netzen nicht Udo Jürgens, nicht Angelika Milzer und auch nicht Vicky Leandros, sondern wer ist das? Ja, wer ist denn das gleich wieder? Also das ist auch ein Titel, den hat man vielleicht nicht sofort parat, ne? Man kann nirgendwo nachschauen. Wir brauchen die richtige Antwort bitte jetzt sofort. Chrissy, bitte sag mir, dass da jemand heute Morgen in Glücksleitung 3 ist.
3: Da ist noch niemand und du hast recht, man muss wirklich jetzt das auch gehört haben, das Lied, da bin ich mir nicht sicher. Okay, wir legen einfach nochmal mehr Geld drauf. Ich gehe jetzt auf 600 Euro garantierter Gewinn für denjenigen, der hier löst.
1: 600 Euro Garantiegewinn. Jetzt für Sie 01379 40 20 50. Oder bin ich jetzt mal gespannt? 01379 40 20 50. Für 50 sind aus allen deutschen Netzen. Wir suchen eine Hörerin oder einen Hörer, der das hier erkennt. Ja, was ist denn das gleich wieder? Nochmal, der Herr Schütte meinte Udo Jürgens. Bin mir nicht sicher, ob er das gemeint oder die Runde davor, bin mir nicht ganz sicher. Dann an Angelika Milzer vom Herrn Pfennig, das war auch nicht richtig. Und Petra mit Vicky Leandros ist auch nicht, absolut nicht korrekt. Ist jemand ganz anderes. Also das ist wirklich etwas, Chrissy, ich habe irgendwie gerade ein bisschen Bauchweh, weil sehe ich das richtig, dass noch keiner hier in Leitung 3 gerade ist?
3: Nee, siehst du richtig. Es ist wirklich noch niemand in Leitung 3. Okay, dann erhöhe ich jetzt nochmal, aber nicht nur um 100 Euro. Nein, ich erhöhe jetzt um 150 Euro. Es geht jetzt um 750 Euro garantierter Gewinn. Und das Geld geht heute raus, heute überwiesen, heute auf dem Konto.
1: Also, das Geld per Echtzeitüberweisung in ein paar Sekunden bei Ihnen. 01379 40 20 50. 01379 40 20 50. Für 50 sind aus allen deutschen Netzen. Die Frage ist, hat jemand den Ausschnitt aufgrund dieses kleinen Ausschnittes hier erkannt? Hat das jemand? Ich bin mir da nicht so sicher. Also ich muss ganz ehrlich sagen, ich bin mir nicht sicher, ob da irgendwer da die richtige Lösung raus hat. Denken Sie dran, Sie können anrufen. Mit Leitung 3 sind Sie live in der Show unter 01379 40 20 50. Und noch ist keiner da. 01379 40 20 50 für 50 sind aus allen deutschen Netzen. Haben Sie die richtige Lösung? Dann sagen Sie es doch bitte. In einer früheren Sendung hatte uns mal jemand diese Antwort gegeben. Und jetzt deine Lösung bitte.
6: Na, ich denke, das ist der Grand Prix-Titel Mary Rose.
1: Ja, auch bei Grand Prix-Titel wollte ich jubeln und dann ist es nicht der Mary Rose, Chrissy. Komm, also wir müssen noch einen Gewinner finden. Was willst du jetzt machen?
3: Wir müssen wirklich einen Gewinner finden.
1: Was willst du jetzt machen? Was passiert hier? Weil nochmal, noch ist keiner da, ja, das muss ich sagen. Richtig, es ist richtig. Noch niemand da. Wir haben hier 750 da. Euro. Ja. Was ist los?
3: Okay, dann erhöhen wir jetzt die Gewinnchancen. Mir reicht's jetzt. Wir brauchen einen Gewinner, der hier richtig löst. Ich gehe auf die dreifache Gewinnchance. Die Glücksleitung 4 und Glücksleitung 5 kommt auch dazu. Dreifache Gewinnchance in 3, 2, 1 ab jetzt.
1: So, dann wünsche ich mir in den nächsten 60 Sekunden einen Gewinner hier. 01379 40 20 50 muss doch einer raus haben. Einer muss es doch wissen, bitte vom Radio jetzt. Sie kriegen das Geld heute aufs Konto 01379 40 20 50. Für 50 sind aus allen deutschen Netzen. Es ist nicht der Udo Jürgens, nicht Angelika Milzer, nicht Vicky Leandros und auch nicht die Mary Rose. Vielleicht, wenn Sie sich mit dem Interpreten schwer tun, sagen Sie einen Titel. Aber irgendwas muss stimmen, Titel oder Interpret. Oh Gott, es ist immer noch keiner da. 01379 40 20 50. Die Chrissy hat ihre Gewinnchance verdreifacht. 01379 40 20 50. Für 50 sind aus allen deutschen Netzen. Aber jetzt sind Sie dran. Mit Leitung 3 sind Sie hier. Mit Leitung 4 sind Sie hier. Mit Leitung 5 sind Sie auch hier. Chrissy, sag mal bitte, ist da schon jemand? Jetzt, wir brauchen dringend einen Gewinner. Wir haben keinen. Der Jürgen, unser Tonregisseur, der möchte mir den Saft abdrehen. Jürgen, lass uns drauf. Es ist doch noch keiner da. Wir müssen jetzt schnell einen Gewinner machen.
3: Ja, wir müssen schnell einen Gewinner machen. Noch keiner hier mit diesen drei Leitungen. Ich gehe jetzt auf die fünffache Gewinnchance. Die Glücksleitung 9 und Glücksleitung 10 kommen dazu. Fünffache und höchste Gewinnchance ab jetzt.
1: Achtung! Das ist die Möglichkeit jetzt, hier und heute. Sie können jetzt das Geld gewinnen. Fünffache Gewinnchance. 01379 40 20 50. So spannend war es noch nie. 01379 40 20 50. Für 50 sind aus allen deutschen Netzen. Was ist denn das? Sagen Sie es uns jetzt. Sie kriegen die 750 Euro jetzt. 750 Euro netto steuerfrei. Jetzt auf Ihr Konto. Titel oder Interpret. Ich hab Sie noch nicht. Ich hab noch keinen da. Fünffache Gewinnchance. 01379 40 20 50. Und jede Sekunde kann es klingeln. 01379 40 20 50 für 50 sind aus allen deutschen Netzen. Chrissy, ich probiere es jetzt einfach nochmal. Wir brauchen einen Gewinner. Kannst du noch was dazu beisteuern?
3: Ja, okay. Wir gehen jetzt auf die siebenfache Gewinnchance. Das gibt's doch nicht. Die Glücksleitung 13 und 14 kommen dazu. Jetzt muss es doch klappen. Siebenfache und höchste Gewinnchance in 3, 2, 1 ab jetzt.
1: Ist da irgendjemand, der den Titel erkannt hat? Hier, was ist denn das? Ja, sagen Sie es doch jetzt schnell, ganz schnell. 750 Euro Sofortüberweisung. Sie haben das Geld sofort. 01379 40 20 50. 01379 40 20 50. Für 50 Cent aus allen deutschen Netzen. Jede Sekunde muss es klingen. Wir haben keine Zeit mehr. Der Jürgen möchte uns jetzt von der Sendung runternehmen. Wir haben absolut keine Zeit mehr. Also ich brauche Sie jetzt mit der richtigen Lösung.

0: Wer oder was ist das? Sagen Sie es bitte, Chrissy, es ist noch niemand da. Wir haben keine, ich meine, wir haben keine 160 Sekunden.
1: Wir haben keine Zeit mehr, es ist niemand da. Okay, drastische Maßnahmen, ich mache die 10 voll. Die Glücksleitungen, 22 Glücksleitungen, 23, 24 und 25 kommen dazu. Sendung so gut wie aus, ab jetzt.
0: 01379 40 20 50. 01379 40 20 50. Für 50 sind aus allen deutschen Netzen. Titel oder Interpret. Es ist nicht der Udo Jürgens, nicht Angelika Milzer, nicht Vicky Leandros und nicht der Mary Rose. Aber eins kann ich Ihnen sagen. Das Geld geht definitiv von unserem Konto runter heute. 750 Euro, netto steuerfrei, jetzt auf Ihr Konto.
1: Das Geld geht sicher raus. Noch niemand hier im Studio, der gelöst hat.
0: 01379 40 20 50 01379 40 20 50 für 50 sind aus allen deutschen Netzen.
1: Wir brauchen nur einen, der richtig löst. Für 750 Euro garantierter Gewinn.
0: Hat jemand den Interpreten oder den Titel erkannt? Dann jetzt das Geld mitnehmen. 01379 40 20 50. 750 Euro jetzt auf Ihr Konto. 01379 40 20 50 für 50 sind aus allen deutschen Netzen.
1: Noch ist das Geld da. Noch niemand hier im Studio, der richtig gelöst hat.
0: Wir haben keine 50, 49, 48, 47, 46 Sekunden mehr. 01379 40 20 50. 01379 40 20 50 für 50 sind aus allen deutschen Netzen. Sagen Sie uns, was ist das? Titel oder Interpret bitte jetzt nennen. Jetzt nennen und das Geld mitnehmen und das sind satte 750 Euro jetzt auf Ihr Konto. Wie schön ist das denn, mit 750 Euro alles machen? Durchgestellt mit dem Chance-Button live in der Show. Wer ist dran? Hallo?
2: Hallo, hier ist der Uli.
0: Uli, hi, was kommt denn raus?
2: Theater mit Katja Epstein.
0: Sagt er so ganz einfach und er hat recht.
1: Gewonnen.
0: Was für ein Theater, Uli, ne?
2: Ja.
0: Herzlichen Glückwunsch, bitte am Telefon bleiben. Wir überweisen das Geld direkt. Dranbleiben, bitte.
2: Gerne, danke.
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1: Ich bin Katrin Müller. Das CDU-Präsidium berät ab heute bei einer zweitägigen Klausur in Berlin über Konsequenzen aus den jüngsten Wahlniederlagen. Dabei dürfte es auch um den Umgang mit der AfD gehen.
2: Nach den jüngsten Wahlschlappen wackelte ja sogar Kanzler Merz. Die CDU-Klausur war dann wohl auch als Ventil angekündigt worden. Offen ist, wie sehr es dabei auch nochmal eine Debatte über Merz' Agieren als Kanzler geben wird. Inhaltlich soll es bei der Aufarbeitung unter anderem darum gehen, Alltagsprobleme der Menschen wieder mehr in den Blick zu nehmen. Und es geht um den Umgang mit der AfD. Im Vorfeld hat schon eine rege Diskussion in CDU und CSU begonnen, ob man sich von der AfD weiter mit einer Brandmauer scharf abgrenzen will. Ronny Thorau, Berlin.
1: US-Präsident Trump hat einen neuen Präsidenten für die Ukraine gefordert. Selenskyj habe vielfach die Gelegenheit gehabt, den Ukraine-Krieg zu beenden und sich dagegen entschieden, behauptete Trump in Washington. Davor hatte sich Trump mit Kreml-Chef Putin auf die Lieferung hunderttausender Tonnen Diesel geeinigt. Fraglich ist, ob davon etwas an den Tankstellen auch hierzulande zu spüren sein wird.
3: An deutschen Tankstellen werden sich die Preise durch Trumps Dieseldeal wohl kaum ändern. Das erwartet der Wirtschaftsverband Fuels und Energie. Denn in der EU gelte ja weiter ein Importverbot für russischen Diesel. Andere Ökonomen stimmen zu, auch weil die zugesagte Sofortmenge an Diesel zu gering sei, um einen großen Unterschied zu machen. Daten des Spritpreisportals Tankerkönig zeigen bisher auch keine Sprünge bei den Spritpreisen. Durch seinen Dieseldeal mit Putin erwartet US-Präsident Donald Trump wohl vor allem Auswirkungen im eigenen Land. Büchner, Redaktion.
1: Schreckliche Gewalttat im US-Bundesstaat Pennsylvania. Bei einem Schusswaffenangriff in der Kleinstadt Erie sind 8 Menschen getötet worden. Unter den Opfern sind 2 Kinder und eine hochschwangere Frau. Der Täter, ein 45-jähriger Mann, ist ebenfalls tot. Er soll sich selbst erschossen haben. Laut dem Polizeichef waren 7 der 8 Opfer mit dem Täter verwandt. Möglicherweise hätten psychische Probleme bei der Tat eine Rolle gespielt, sagt er. In mehreren Bundesländern gibt es Durchsuchungen. Das teilte das Bundeskriminalamt mit. Die genauen Hintergründe sind noch unklar. In Kiel haben mehrere Beamte von Zoll und Polizei in der Nacht in dem Zusammenhang eine Gaststätte durchsucht. Zum Wetter, die aktuelle Vorhersage des Deutschen Wetterdienstes. Den Tag über wieder wechselhaftes Herbstwetter mit Sonne, Quellwolken und Schauern. Im Norden regnet es öfter als im Süden. Vor allem an Nord- und Ostsee wiederholt Schauer und kurze Gewitter. Höchstwerte 12 bis 18 Grad mit den höchsten Werten am Oberrhein. Die neue Woche startet dann mit einigen Auflockerungen oder sonnigen Abschnitten. Vor allem im Osten und Nordosten ziehen aber auch wieder Schauer durch.
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4: Ja, ich bin wieder da, pünktlich und gut gelaunt. Herzlich willkommen zur zweiten Halbzeit. Kurz nach 11 haben wir es an diesem Sonntag. Habe ich Ihnen das schon mal gesagt? Ich bin richtig froh, in der Schule alles über Parallelogramme gelernt zu haben und nichts über Steuern. Das hat mir richtig geholfen bei meiner letzten Parallelogramm-Erklärung. Ja, und wir bringen Sie immer näher an die Stars, deshalb quasi eine Audienz beim Schlager Kaiser. 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Konkreter wird es morgen früh, da sagen dann Nora und Stefan auch, wer nach Losentscheid die Reise zum Weihnachtsmann nach Udo gewonnen hat. Das wird jemand sein, der auch die Rentierglocke auf dem Zettel hat. Ja, und wir starten mit Start mit Matthias Reim. Im Mittelpunkt sein Kopf.

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Übrigens, die hohen Spritkosten, die haben zwischenzeitlich für Innovationen an Deutschlands Tankstellen gesorgt. Immer mehr Tankstellenbesitzer beschäftigen inzwischen eigenes chirurgisches Personal, das Kunden spontan eine Niere entnehmen kann, falls sie sich das Tanken nicht leisten können. Zeit für das Alarmhormon Adrenalin. Endlich. Ella, endlich.

Ihre Meinung ist gefragt. Wenn das Telefon bei Ihnen klingelt, machen Sie bitte mit. Marktforschungsinstitute untersuchen gerade die Mediennutzung in Deutschland. 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Vielen Dank.

0: 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Schönen Sonntag allerseits. Willkommen bei Musik und Schluss zum Wochenschluss hier bei Radio Paloma mit 100% deutschen Schlagern. Erinnern Sie sich noch an Ötzi? Eine der ältesten Mumien der Welt. Ja, Jacqueline, Chantal, Nora, guckt mich bitte nicht so an, ja? Ich meine Ötzi aus dem Ötztal, gefunden 1991, Jubiläum dieser Tage. 35 Jahre ist das auch schon wieder her. Die etwas Älteren nicken, die Jüngeren vielleicht auch. Ich darf Ihnen und euch sagen, in mehr als 1600 Einzeluntersuchungen gingen Wissenschaftler fortan dem Leben der Gletschermumie auf den Grund und fanden heraus, als er starb, war Ötzi etwa 46 Jahre alt, 1,60 groß, wog 50 Kilogramm und hatte Schuhgröße 38. Und inzwischen gibt es Spielfilme. Ja, ich war damals auch beim Casting, hätte vielleicht den Selbstbräuner weglassen sollen. Jedenfalls Jürgen Vogel wurde dann 2017 auserwählt, der Mann aus dem Eis. Längst gibt es auch Comics, Literatur, Dokumentationen und immer wieder Gespräche über Ötzi.
1: Tja, lieber Kollege, also wenn ich mir den Putzi so ansehe...
2: Ötzi, Herr Dr. Schaumschläger.
1: Ja, natürlich. Wie komme ich denn auf Putzi?
2: Weiß
1: also
2: nicht.
1: Ja, die Frage ist doch, welcher Nationalität der Putzi ist.
2: Also sagen wir mal so, Italiener. Ja. Italiener ist er nicht.
1: Ja, wieso denn?
2: Naja, er hatte ja Werkzeug dabei, Herr Dr.
1: Ich dachte mir nun wieder, dass der Plötzi.
2: Ötzi.
1: Ja, also er könnte Schweizer sein.
2: Warum, Herr Dr. Schaumschläger?
1: Schließlich wurde er vom Gletscher überholt.
2: Ja, interessant. Ja, aber ich denke also am wahrscheinlichsten scheint mir, er ist Deutscher.
1: Wer?
2: Ötzi.
1: Und warum?
2: Naja, wer geht denn sonst mit Sandalen ins Hochgebirge?
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0: Im Falle eines Falles gibt's in der Liebe wirklich alles, auch den Love-Fall. Vanessa Mai bei uns, Radio Paloma, 100% deutscher Schlager.
1: Sag mal, Diethard, du hast dich doch hoffentlich nicht schon wieder auf das neue Sofa gesetzt.
2: Nein, Manuela, ich sitz auf dem Fußboden, wie immer.
1: Ja, dann schlag gefälligst den Teppich zurück.
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0: Wie anders er genau? Naja, zum Beispiel in der Erziehung. Da hat man ganz andere Methoden angewandt und die haben gezogen, kann ich Ihnen sagen. Und wenn Sie es mir nicht glauben, ich habe hier mal ein Beispiel.
1: Oh, du Bengel, also, wenn ich dein Vater wäre, dann würde ich dich jetzt übers Knie legen, würde ich jetzt dich...
2: Dass ich nicht lache, in der Küche würden sie stehen und Geschirr abwaschen.
0: Ja, hat doch geklappt, ne? Wunderbar, was Erziehung alles so ausmacht. Und natürlich haben wir auch die Klassiker für Sie. Wir freuen uns ganz aktuell auf jede Menge Romantik mit Räuble.
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0: Und wir bleiben auch aktuell dann mit Ilka Grönewold nach 12 im Zimmer 7. Ja, hier geht's lang zum Appartement.
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0: Und jetzt ein Kultschlager, dessen Wurzeln in den alten Südstaaten der USA zu finden sind, ja? Dessen Melodie 1972 von der 15-jährigen Juliane Werding ein aktueller Bezug gegeben und in Deutschland West zum Nummer 1-Hit wurde.

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1: Ich bin Katrin Müller. Keine Koalitionen, keine gemeinsamen Beschlüsse, keine Zusammenarbeit. Gut die Hälfte der Menschen in Deutschland hält sogenannte Brandmauern in der Politik für richtig. Insgesamt 53% sprachen sich in einer INSA-Umfrage für Bild grundsätzlich für solche Selbstverpflichtungen aus. Knapp jeder Dritte hält sie dagegen für falsch.
2: Die Befragten sind gespalten. Jeder Zweite findet politische Brandmauern richtig, aber gegen wen? Jeder Sechste will sie nach links und rechts. Jeder Vierte nur gegen die AfD, jeder Achte nur gegen die Linke. Die CDU will nun bei einer Präsidiumsklausur ihre jüngsten Wahlschlappen aufarbeiten. Dort könnte die Brandmauer zur AfD ein Thema werden. Bei den Unionswählern zeigte sich in der Umfrage aber ein Widerspruch. Die Mehrheit hält die Brandmauer für richtig, fast die Hälfte glaubt aber auch, sie habe der Union geschadet. Ursula Winkler, Berlin.
1: US-Präsident Trump hat einen neuen Präsidenten für die Ukraine gefordert. Selenskyj habe vielfach die Gelegenheit gehabt, den Ukraine-Krieg zu beenden und sich dagegen entschieden, behauptete Trump. Kiew hält davon nichts und betont, Selenskyj genieße die Unterstützung des ukrainischen Volkes.
3: Das ukrainische Volk habe das Recht, selbst zu entscheiden, schrieb Außenminister Andriy Sybiha auf X. Äußerungen aus dem Ausland bestätigten nur, dass Selenskyj seine Aufgabe gut erfülle. Er verdiene Unterstützung, sagte der Minister. Das geltende Kriegsrecht in der Ukraine verbietet Wahlen in Kriegszeiten. Begonnen hatte den Krieg Russland. Moskau beharrt auf Maximalforderungen und hat einen Waffenstillstand mehrfach abgelehnt. Katharina Schröder, Moskau.
1: Asylklageverfahren dauern in Deutschland wieder länger. Im ersten Halbjahr dieses Jahres im Schnitt 15,3 Monate. Im Vorjahr war es noch einen Monat weniger. Das geht aus einer Antwort der Bundesregierung auf eine Anfrage der Linken hervor. Besonders lang warten müssen Betroffene mit um die 20 Monate in Sachsen und Niedersachsen. Sie stehen am Pantheon, kurven am Kolosseum vorbei und verstopfen die engen Straßen von Rom. Scharen von Golfkarts kutschieren Urlauber durch die historische Innenstadt. Mit dem Trend wächst auch der Ärger. Ende September wurden in Rom rund 130 Golfkarts kontrolliert. 10 davon vorübergehend stillgelegt und Bußgelder von insgesamt 38.000 Euro verhängt. In Florenz sind Golfkarts dagegen im historischen Zentrum weitgehend verboten. Zum Wetter, die aktuelle Vorhersage des Deutschen Wetterdienstes. Es bleibt wechselhaft, meist ein Sonne-Wolken-Mix, Schauer und Gewitter, vor allem im Norden, besonders an den Küsten. Aber auch im Süden kann es immer mal nass werden. Die Temperatur steigt auf 12 bis 18 Grad. Am wärmsten wird es am Oberrhein. An den Küsten und in den Bergen treten starke Windböen auf. Morgen vor allem im Osten und Nordosten Schauer, sonst lockert es auf und die Sonne kommt raus. An der Ostsee Höchstwerte bis 12 Grad, im Südwesten bis 19 Grad.
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4: Mahlzeit allerseits, kurz nach 12 haben wir es. Willkommen am 2. Oktober, Sonntag 2026. Der Countdown, der läuft. In knapp 7 Wochen beginnt bereits die Vorweihnachtszeit. Und wir schicken Sie ja schon jetzt zum Christmas-Shopping beim Weihnachtsmann höchstpersönlich. 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Ja, und zum musikalischen Nachtisch erfreut uns Bianca.

Helene Fischer, kein Schnaufen, kein Prusten, atemlos eben und trotzdem bei aller Höchstgeschwindigkeit. Mein Tauert Carpendale gleich. Du holst den Wind niemals ein. Naja, wir wissen inzwischen, Helene wollte den Wind auch gar nicht einholen. Sie wollte nicht mal einholen, ganz klar. Nachts hat ja nicht mal der Spätkauf auf, ne? Radio Paloma und natürlich 100% deutsche Schlager. Stichwort Wissen zum Weitersagen. Denken wir heute mal an den Stöpsel. Bevor im Jahre 1432 der Stöpsel erfunden wurde, dauerte ein Vollbart nur 3 Minuten.

0: Larissa, und da ist er, der Nachtmodus. Radio Paloma, Sie hören 100% deutsche Schlager, Sie hören Musik und Schluss zum Wochenschluss. Und das ja inzwischen im Herbst. Und jetzt eine echte Erfolgsgeschichte aus der Arbeitswelt. Ja, nach 14 Jahren Betriebszugehörigkeit bei einem Hersteller von Elektronik und Verteidigungstechnik ist ein Joghurt von Vaterlandliebe rechtzeitig zum Tag der Deutschen Einheit zum Abteilungsleiter befördert worden. Ja, der neue Chef, der verbrachte seine ganze Karriere in der hinteren linken Ecke des Betriebskühlschranks und bekommt jetzt noch mehr Gehalt und ein eigenes Büro. Sein Vorteil, er kennt den Laden in- und auswendig. Allerdings, er ist seit 2012 abgelaufen, hat sich quasi gesetzt. Und bisher läuft's erstaunlich gut. Er hat keinen gravierenden Fehler gemacht und damit ist er seiner Vorgängerin, einer Quarktasche vom Nettobäcker, schon weit voraus. Man sieht also, in diesem Unternehmen muss man nicht frisch sein. Hauptsache rüstig, man muss nur lange genug durchhalten. Aber natürlich gibt's auch andere Möglichkeiten, so richtig durchzuhalten. Zu starten, nicht nur als Joghurt oder Quarktasche.
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0: Ilka Grünewold, Appartement 7, die neuen deutschen Schlager bei uns. Wie immer zuerst Radio Paloma, 100% deutscher Schlager und Ärger in unserer Kantine am Tisch 11.
1: Holen Sie mir sofort den Geschäftsführer, Herr Ober.
2: Ach, ja, ja. Und wieso?
1: Das Schnitzel ist ungenießbar.
2: Ja, das hat dann aber auch keinen Sinn.
1: Wie?
2: Naja, der wird das dann ja auch nicht essen.
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5: Ich habe ja letztes Wochenende so einen kleinen Spaziergang gemacht bei mir, ja. Und habe festgestellt, Mensch, du hast bei dir super viele Kastanien stehen. Und es lagen auch schon super viele Kastanien auf dem Boden. Und Nora, ich weiß ja, du bist eine leidenschaftliche Kastaniensammlerin.
6: Ja.
5: Wollte dir schon ein paar mitbringen.
6: Hättest du es mal gemacht?
5: Hast du schon gesammelt?
6: Nein. Ich habe richtig Stress innerlich, weil immer wenn ich irgendwo an einem Kastanienbaum vorbeigelaufen bin, lagen keine da.
5: Ach.
6: Und jetzt habe ich Angst, dass ich die Saison verpasse. Ich habe letztes Jahr die Saison schon verpasst und das, also da hättest du mir mal besser welche mitbringen können.
5: Ja, die waren aber so klein. Da dachte ich mir, nee, du stehst ja auf die großen Kastanien.
6: Ich stehe auf die großen Kastanien, aber auch eine kleine Kastanie kann ein kleiner Handschmeichler sein in der Tasche, weißt du?
5: Ja, die hast du immer in der Tasche
6: wenn du,
5: dabei.
6: Ja, du weißt, wenn du eine Kastanie in der Tasche hast, kommt Geld rein.
5: Oh, da muss ich mir gleich ein ganzes Kilo.
6: Ich wollte gerade sagen, geht da gleich wieder wandern.
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0: Nicoles Mutmacher 1992, so ist das bei Radio Paloma, 100% deutsche Schlager. So, und wir bleiben noch kurz in der Kantine. Ja, früher habe ich immer gefragt, Kantine oder kann sie nicht? Heute frage ich, gibt's Wiener Würstchen? Und es gibt sie.
1: Die sehen aber prima aus, ganz vorzüglich, die Würstchen, Herr Ober, wunderbar.
2: Tja, die werden ja auch eingeführt, meine Dame.
1: Und ich Dummerchen wollte sie gerade essen.
0: Ja, und wer möchte, kann auch zu diesem Klassiker im doppelten Sinne seinen Senf dazugeben. Ein Wiederhören mit den Klassikern des deutschen Schlagers gibt's auch heute in der letzten Musik- und Schluss-Sonntagsstunde schon wieder Bach.
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0: Christina mit der Getränkekarte nach 1. Und die aktuellen Hits haben wir natürlich zum zweiten Nachtisch auch wieder dabei.
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0: Ja, wir haben immer das Beste. Wolfgang Ziegler dann in voller Länge gleich nach den 13 Uhr Nachrichten. Und wir bieten bekanntlich Tag für Tag, Woche für Woche kontinuierlich immer mehr Abwechslung. Schlagerzeit ist auch Partyzeit. Ich habe dem Karl König neulich mein Schananana geschenkt. Heute schenkt er uns sein Lalala. Danke, Karl.

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1: Ich bin Katrin Müller. Bei einem Schiffsunglück vor der Küste von Djibouti sind nach UN-Angaben mindestens 109 Migranten ums Leben gekommen. Das hat die Internationale Organisation für Migration mitgeteilt. Mehr als 116 Passagiere des gekenterten Bootes auf dem Weg von Djibouti nach Jemen werden noch vermisst. Gut die Hälfte der Menschen in Deutschland hält sogenannte Brandmauern in der Politik für richtig. Insgesamt 53% sprachen sich in einer INSA-Umfrage für Bild grundsätzlich für solche Selbstverpflichtungen aus. Knapp jeder Dritte hält sie dagegen für falsch.
2: Die Befragten sind gespalten. Jeder Zweite findet politische Brandmauern richtig, aber gegen wen? Jeder Sechste will sie nach links und rechts. Jeder Vierte nur gegen die AfD, jeder Achte nur gegen die Linke. Die CDU will nun bei einer Präsidiumsklausur ihre jüngsten Wahlschlappen aufarbeiten. Dort könnte die Brandmauer zur AfD ein Thema werden. Bei den Unionswählern zeigte sich in der Umfrage aber ein Widerspruch. Die Mehrheit hält die Brandmauer für richtig, fast die Hälfte glaubt aber auch, sie habe der Union geschadet. Ursula Winkler, Berlin.
1: US-Präsident Trump hat einen neuen Präsidenten für die Ukraine gefordert. Selenskyj habe vielfach die Gelegenheit gehabt, den Ukraine-Krieg zu beenden und sich dagegen entschieden, behauptete Trump in Washington. Davor hatte sich Trump mit Kreml-Chef Putin auf die Lieferung hunderttausender Tonnen Diesel geeinigt. Fraglich ist, ob davon etwas an den Tankstellen auch hierzulande zu spüren sein wird.
3: An deutschen Tankstellen werden sich die Preise durch Trumps Dieseldeal wohl kaum ändern. Das erwartet der Wirtschaftsverband Fuels und Energie. Denn in der EU gelte ja weiter ein Importverbot für russischen Diesel. Andere Ökonomen stimmen zu, auch weil die zugesagte Sofortmenge an Diesel zu gering sei, um einen großen Unterschied zu machen. Daten des Spritpreisportals Tankerkönig zeigen bisher auch keine Sprünge bei den Spritpreisen. Durch seinen Dieseldeal mit Putin erwartet US-Präsident Donald Trump wohl vor allem Auswirkungen im eigenen Land. Babette Büchner, Redaktion.
1: Im Koalitionsstreit über die Rentenreform will SPD-Fraktionschef Miersch auch die Fraktionen und Länderregierungschefs einbinden, um Blockaden aufzulösen. Es gäbe Überlegungen, dass man die Fraktionen und möglicherweise auch die Ministerpräsidenten in den Prozess einbeziehe, bevor es einen Kabinettsbeschluss gebe, sagte Miersch derzeit. Die Union ist aber gegen das Einsetzen einer neuen Arbeitsgruppe. Zum Wetter, die aktuelle Vorhersage des Deutschen Wetterdienstes. Es bleibt wechselhaft, meist ein Sonne-Wolken-Mix, Schauer und Gewitter, vor allem im Norden, besonders an den Küsten. Aber auch im Süden kann es immer mal nass werden. Die Temperatur steigt auf 12 bis 18 Grad. Am wärmsten wird es am Oberrhein. An den Küsten und in den Bergen treten starke Windböen auf. Morgen vor allem im Osten und Nordosten Schauer, sonst lockert es auf und die Sonne kommt raus. An der Ostsee Höchstwerte bis 12 Grad, im Südwesten bis 19 Grad.
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4: Ja, ich bin's, klar. 13 hat's geschlagen. Willkommen am 2. Oktober, Sonntag 2026. 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Start mit dem Besten von Wolfgang Ziegler.

Ja, eine der ersten Moderationen nach dem Cappuccino 1990 lautete, das soll ein Cappuccino sein und wo ist mein Parmesan? Wir alle hören rund um die Uhr Radio Paloma, 100% deutsche Schlager vom Feinsten. Wir sind gerade in der klassischen Phase des heutigen Endspurts in Musik und Schluss zum Wochenschluss. Alles ist in Ordnung. Ach so, ja, Ordnung ist übrigens, wenn man weiß, wo man gar nicht erst zu suchen braucht.

0: Ihre Meinung ist gefragt. Wenn das Telefon bei Ihnen klingelt, machen Sie bitte mit. Marktforschungsinstitute untersuchen gerade die Mediennutzung in Deutschland. Bitte nehmen Sie sich für diese telefonische Befragung ein paar Minuten Zeit. Vielen Dank.
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0: Pietro Basile, Sie sind bei uns goldrichtig, 100% deutsche Schlager bei Radio Paloma. Ja, und mit dem Blick zur Uhr kann ich Ihnen sagen, wir sind heute so gut wie durch mit Musik und Schluss zum Wochenschluss. Das ist ja Ihre Open-Ohr-Party am Sonntagmorgen, der im Frühnachmittag gelandet ist. Und Sie hören auch an diesem Sonntag, wie gesagt, 100% Witz-Hits. Und dabei handelt es sich ja immer um die möglicherweise brisantesten Dialoge der letzten 888 Jahre. Ja, und am Tag der Deutschen Einheit beispielsweise, da sagte rückblickend ein alter Bekannter, er hatte gerade mit seiner Lieblingsgefährtin eine Lichterkette gebildet, der sagte, also früher, vor der Wende, da habe ich viel, viel besser gegessen. Ganz klar, da hatte ich noch meine eigenen Zähne. Ja, da kann man nichts gegen sagen. Jetzt gibt's Mittagessen, auch einen Nachschlag auf Einladung. Und das ist für einen ganz außergewöhnlichen Gast, der unglaublich viel erlebt hat, seit er die Reisefreiheit genießen darf.
1: Also ich freue mich, dass Sie uns seit Jahren wieder einmal besuchen. Sie als Weltenbummler, Herr Krüger. Nein, also was Sie so alles erleben.
2: Ja, ja, ja. Liebe Frau Schimmelpfennig, stellen Sie sich bloß mal vor, nicht? Die letzten zehn Monate waren es, da habe ich ja nur unter Kannibalen, ja, unter Menschenfressern zugebracht.
1: Also das ist mir aber peinlich, das wusste ich leider nicht. Ich hab nur mal bloß eben Hammelbraten gemacht.
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0: Julian und Anna-Maria, schönes Duett zum langsamen Ausklang dieser umwegweisenden Ausgabe der Open Moor Party. Am Sonntagmorgen ohne Sorgen, Radio Paloma, 100% deutscher Schlager. Waren wir heute eigentlich schon beim Hausarzt? Nee, ne?
1: Der Nächste, bitte!
2: Ich leide an Persönlichkeitsspaltung, Herr Doktor. Es kommt mitunter vor, dass nicht nur ich da bin, sondern dass wir zwei sind.
1: Ja, Moment, ich kann Sie überhaupt nicht verstehen. Nicht? Also sagen Sie das nochmal und sprechen Sie nicht beide gleichzeitig.

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Rosanna Rocci und die berühmten zwei Worte, nur dich. Bei uns gibt's die neuen deutschen Schlager immer zuerst. Radio Paloma, 100% deutscher Schlager. Ja, und jetzt ist Vorfreude angesagt, denn der gemütliche Schlagernachmittag ist gesichert. Caro ist Trumpf. Und dann freuen wir uns auch auf einen echten Kultschlager in neuem Gewand, Marianne Rosenberg. Marleen geht los und auch der Start in die nächste Stunde geht los. Helene Fischer werden wir hören und es geht weiter. Roland singt, Harald geht, Caro kommt. Das wird wieder ein richtig schöner Sonntagnachmittag. Musik und Schluss zum Wochenschluss gibt es wieder am 18. Oktober, also nächsten Sonntag. Jetzt der Kaiser. Tschüss, ihr und euer Harald Selke.

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1: Ich bin Tanja Wagner. SPD-Fraktionschef Mirsch hat eine Idee, um den Streit in der Koalition beim Thema Rente zu lösen. Er schlägt im Interview mit der Zeit vor, vor einem Kabinettsbeschluss auch die Fraktionen und Länderregierungschefs einzubinden.
2: Kann ein großer Rentengipfel den Knoten lösen? Der Streit dreht sich im Kern um das Ende der abschlagsfreien Rente nach 45 Beitragsjahren. Experten empfehlen die Abschaffung, Teile der SPD sind dagegen. Den Vorwurf der Blockade weist Fraktionschef Mirsch aber zurück. Auch innerhalb der CDU gäbe es eine Riesendiskussion über die Rente, sagte er und verwies auf Ministerpräsidenten der Union, die auch für eine Beibehaltung sind. Ursula Winkler, Berlin.
1: Bei einem Schiffsunglück vor der Küste von Djibouti sind nach UN-Angaben mindestens 109 Migranten ums Leben gekommen. Mehr als 116 Passagiere des gekenterten Bootes werden noch vermisst. Das teilte die Internationale Organisation für Migration mit.
3: Jedes Jahr machen sich Zehntausende auf den Weg über die Meeresenge Bab al-Mandab, die übersetzt Tor der Tränen bedeutet. Denn die Reise in den oft überfüllten Booten von Djibouti nach Jemen ist gefährlich. Für mehr als 100 Menschen endete sie nun tödlich, als ihr Boot kenterte. Noch immer werden viele Menschen vermisst. Die Aussicht, dass sie das Unglück überlebt haben, sinkt mit jeder Stunde. Eva Kraftschick, Nairobi.
1: Friedenspreisträger Philip Sands hat Deutschland beim Abschluss der Frankfurter Buchmesse scharf kritisiert. Das deutsche Schweigen zu Israel, Gaza und dem Westjordanland sei unanständig, sagte der Völkerrechtsexperte und Nachfahre von Holocaust-Überlebenden in seiner Dankesrede in der Frankfurter Paulskirche. Die Debattenbeschränkung in Deutschland sei beunruhigend. Völkerrechtsverletzungen klar zu benennen sei nicht antisemitisch, sondern die Wahrheit. US-Präsident Trump hat auf einer Wahlkampfveranstaltung im US-Bundesstaat Texas erneut Europa angefeindet. Die Energiewende habe Deutschland fast in den Untergang getrieben. Das Land sei fast ausgelöscht worden, so Trump. Auch drohte er dem französischen Präsidenten Macron Zölle von 250% auf Wein und Champagner an. Am 3. November wird in den USA gewählt. Die Republikaner könnten dabei ihre knappe Mehrheit in beiden Kongresskammern verlieren. Zum Wetter, die aktuelle Vorhersage des Deutschen Wetterdienstes. Mal Sonne, mal Wolken, es bleibt wechselhaft und teilweise stürmisch. Schauer und Gewitter vor allem im Norden, besonders an den Küsten, aber auch im Süden kann es nass werden. Die Temperatur steigt auf 12 bis 18 Grad. Am wärmsten wird es am Oberrhein. Morgen vor allem im Osten und Nordosten Schauer, sonst lockert es auf und die Sonne kommt raus. An der Ostsee Höchstwerte bis 12, im Südwesten bis 19 Grad.
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4: Einen wunderschönen Sonntagnachmittag um kurz nach 14 Uhr. 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

Max Weidner mit Herzilein hier auf Radio Paloma, 100% deutscher Schlager. Bei großen Laufveranstaltungen machen immer mehr Menschen mit Behinderung mit. Oft werden sie begleitet von sogenannten Guides. Aber wie spezielle Sportbegleitung dabei helfen kann, das hören Sie gleich bei uns. Vorher gibt es Marianne Rosenberg.

0: jetzt neu bei Radio Paloma. 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

0: Mitch Keller mit seinem neuen Titel Helden wie wir hier auf Radio Paloma. 100% deutscher Schlager, denn die neuen deutschen Schlager, die hören Sie bei uns immer zuerst. Die Marathonsaison, sie hat Fahrt aufgenommen. Wir hatten wieder zahlreiche große Läufe auf dem Programm. Und dabei wird die Inklusion immer bedeutender. Also Menschen mit Behinderung können zum Beispiel gemeinsam mit sogenannten Guides teilnehmen. Yvonne Zimmermann war sowohl schon Läuferin als auch Guide beim Berlin-Marathon. Und in diesem Jahr ging sie selbst im Aktivrollstuhl an den Start. Hallo Yvonne.
1: Hallo.
0: Yvonne, gibt es etwas, was dich beim Training im Rollstuhl besonders überrascht hat?
1: Ich muss natürlich erstmal mit dem Rollstuhl auf meine Trainingsstrecke kommen. Und da gab es alltägliche Hürden wie Steigungen und Bordsteine. Das war völlig unerwartet für mich. Überrascht hat mich auch, wie viel Technik tatsächlich zum Rollstuhlfahren dazugehört. Dass man sehr gleichmäßig anschieben muss, die Sitzposition auch eine Rolle spielt. Und Geschwindigkeit erlebe ich total anders, weil im Rollstuhl geht es schon mal sehr schnell zur Sache. Und das war beim Laufen natürlich nicht so.
0: Mhm. Und beim Marathon ist ja auch immer Kleidung so ein Thema. Worauf kommt es denn bei der richtigen Kleidung für einen Marathon im Rollstuhl an?
1: 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Und deswegen bin ich sehr, sehr froh, dass mir Zalando adaptive Mode zur Verfügung gestellt hat. Adaptive Mode ist eben Kleidung für Menschen mit Einschränkungen. Und mein Lieblingsstück ist da eine Leggings mit einem verkürzten Hosenbein. 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
0: Yvonne Zimmermann, Teilnehmerin am Berlin-Marathon, vielen Dank.
1: Sehr gerne.
0: An einem Marathon teilzunehmen steht also Menschen mit Behinderung vor speziellen Herausforderungen. Vom Training bis zur Laufausrüstung und was bei Sportbekleidung in Funktion und Design für Menschen mit Einschränkungen besonders wichtig ist, das weiß auch Max Bankewitz von Zalando, der selbst auch am Marathon teilgenommen hat.
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0: Also gerade bei einem Marathon sind die richtige Ausrüstung und Kleidung besonders wichtig. 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

DJ Ötzi mit Leb hier auf Radio Paloma, 100% deutscher Schlager. Und privat ist Gary Friedle ja übrigens ganz anders als auf der Bühne. Eher ruhig und zurückhaltend. DJ Ötzi hingegen liebt die große Party. Also zwei Seiten, die für ihn perfekt zusammengehören.

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0: Schönen Sonntag mit Radio Paloma, 100% deutscher Schlager. Gleich haben wir es 15 Uhr und das bedeutet zur vollen Stunde hören wir zuerst die Nachrichten und im Anschluss Aktuelles von Eva Lunge.
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0: Und auch diesen Kultschlager von Bernhard Brink.
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0: Mehr Abwechslung gibt es jetzt mit DJ Herzbeat und Dalia Lavi mit Mut. Titel wie diesen gibt es rund um die Uhr in unserem Partyschlager-Subtunnel auf radiopaloma.de sowie in unserer kostenlosen Radio Paloma App.

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2: Ich bin Tanja Wagner. Tragisches Schiffsunglück vor der Küste von Dschibuti. Nach Angaben der Vereinten Nationen sind dabei mindestens 109 Migranten ums Leben gekommen. Das Boot befand sich auf dem Weg nach Jemen, als es kenterte. Laut der Internationalen Organisation für Migration werden noch mehr als 116 Passagiere vermisst. Mehr als 80 Menschen überlebten das Schiffsunglück. Nach UN-Angaben handelt es sich bei allen um äthiopische Staatsangehörige. Die CDU steckt in einer der schwersten Krisen ihrer Geschichte. Heute und morgen berät die Parteiführung darüber, wie sie da wieder herauskommen kann. Das Treffen war nach den für die CDU verheerenden Landtagswahlen angesetzt worden.
3: Schwere Stimmverluste in Berlin und Sachsen-Anhalt, in Mecklenburg-Vorpommern sogar aus dem Landtag geflogen, auf Bundesebene im Umfragetief. Jetzt will die CDU klären, woran es liegt. Wie kann die schwarz-rote Regierung auf die aktuelle Unzufriedenheit in der Bevölkerung reagieren? Weiter mit dem straffen Reformkurs? Wurden Themen übersehen? Und wie ist die langfristige Strategie? Muss die CDU konservativer werden, um Wähler zurückzugewinnen oder umgekehrt? Auch wenn die Ministerpräsidenten eben vorerst den Rücken gestärkt haben, muss der angeschlagene Parteichef Merz auch intern verlorenes Vertrauen zurückgewinnen. Ursula Winkler, Nachrichtenredaktion.
2: Der Papst muss operiert werden. Das 71 Jahre alte Oberhaupt der katholischen Kirche gab bei seinem Sonntagsgebet bekannt, dass bei ihm ein Knoten in der Lunge entdeckt worden sei, der sich im Anfangsstadium befindet.
4: Leo wirkte ruhig und gefasst, sagte, die Ärzte haben mir zu einer OP geraten, um den Knoten zu entfernen. Der Eingriff soll in den kommenden Tagen über die Bühne gehen. Weitere Einzelheiten nannte er nicht und viele Gläubige hier auf dem Petersplatz mussten erst einmal die Luft anhalten, waren völlig überrascht. Leo schien immer fit, er spielt Tennis, hat sogar ein eigenes Fitnessstudio hier in seinem Apartment und eigentlich steht für den kommenden Monat eine Reise nach Südamerika auf seinem Programm. Claudia Wächter, Rom.
2: Wirbelsturm Isaias hat in den USA mindestens 4 Menschen getötet, in Florida und Alabama. Hunderttausende sind nach offiziellen Angaben ohne Strom. Außerdem bereitet sich Mexiko auf den Hurricane Simon vor. Die mexikanische Regierung rief die Bevölkerung auf, an sicheren Orten zu bleiben. Zum Wetter, die aktuelle Vorhersage des Deutschen Wetterdienstes. Mal Sonne, mal Wolken, es bleibt wechselhaft und teilweise stürmisch. Schauer und Gewitter vor allem im Norden, besonders an den Küsten, aber auch im Süden kann es nass werden. Die Temperatur steigt auf 12 bis 18 Grad. Am wärmsten wird es am Oberrhein. Morgen vor allem im Osten und Nordosten Schauer, sonst lockert es auf und die Sonne kommt raus. An der Ostsee Höchstwerte bis 12, im Südwesten bis 19 Grad.
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5: Um kurz nach 15 Uhr. 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Viel Spaß also beim Miträtseln und wir hören jetzt Eva Lunginger.

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Ein einsames Haus auf einer kleinen Insel mitten im Meer. Und niemand weiß, wer da wohnt. Was wirklich hinter diesem berühmten Internetfoto steckt, das hören Sie gleich bei uns. Vorher Julian David.

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1: Charlene mit Du willst es doch auch hier auf Radio Paloma. 100% deutscher Schlager. Vielleicht kennen Sie das Bild von einer kleinen grünen Insel mitten im Meer. Rundherum gibt es steile Felsen und darauf steht eine einzige weiße Hütte. Also keine Nachbarn, keine Straßen, nichts. Das Bild ist auch vor einigen Jahren im Internet ziemlich bekannt geworden als das einsamste Haus der Welt. Und ich muss sagen, irgendwie sieht das schon traumhaft aus, aber man fragt sich auch gleichzeitig, wer wohnt denn da bitte? Das Haus steht auf der kleinen isländischen Insel Elliday und seitdem die ersten Bilder davon im Internet aufgetaucht sind, gibt es auch die verrücktesten Geschichten darüber. Manche behaupten, ein Milliardär habe sich dort einen Zufluchtsort für eine mögliche Zombie-Apokalypse gebaut. Andere glauben, dass diese isländische Regierung das Haus der Sängerin Björk geschenkt hat. Aber die Wahrheit ist viel unspektakulärer. Das Haus wurde schon 1953 von einer Jagdgesellschaft gebaut, die dort Papageientaucher jagte. Und dauerhaft wohnt heute da niemand mehr auf der Insel. Es gibt dort weder Strom noch fließendes Wasser. Dafür wohl eine Sauna, die irgendwie mit Regenwasser betrieben wird. Aber früher haben auf dieser Insel tatsächlich 5 Familien gelebt. Und erst 1930 verließen die letzten Bewohner dieses Zuhause. Heute steht die Insel unter Naturschutz und sie wird auch gelegentlich von Wissenschaftlern besucht. Wenn Sie aber neugierig sind, können Sie im Rahmen einer geführten Bootstour diese Insel besichtigen. Also, falls Sie das nächste Mal dieses berühmte Foto vom einsamsten Haus der Welt sehen, dahinter steckt weder ein Milliardär noch eine Zombie-Apokalypse, sondern einfach ein ziemlich ungewöhnliches Stück isländischer Geschichte.
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Claudia Lindholm hier auf Radio Paloma, 100% deutscher Schlager. Heute ist übrigens Tag des Schauspiels und der soll darauf aufmerksam machen, dass längst nicht alle Schauspieler gut verdienen und viele auch wirklich finanziell zu kämpfen haben.

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2: Ich habe ja letztes Wochenende so einen kleinen Spaziergang gemacht bei mir, ja. Und habe festgestellt, Mensch, du hast bei dir super viele Kastanien stehen. Und es lagen auch schon super viele Kastanien auf dem Boden. Und Nora, ich weiß ja, du bist eine leidenschaftliche Kastaniensammlerin.
3: Ja.
2: Wollte dir schon ein paar mitbringen.
3: Hättest du es mal gemacht?
2: Hast du schon gesammelt?
3: Nein. Ich habe richtig Stress innerlich, weil
2: Wieso?
3: Immer, wenn ich irgendwo an einem Kastanienbaum vorbeigelaufen bin, lagen keine da.
2: Ach.
3: Und jetzt habe ich Angst, dass ich die Saison verpasse. Ich habe letztes Jahr die Saison schon verpasst und das, also, da hättest du mir mal besser welche mitbringen können.
2: Ja, die waren aber so klein. Da dachte ich mir, nee, du stehst
3: ja
2: auf die großen Kastanien.
3: Ich stehe auf die großen Kastanien. Aber auch eine kleine Kastanie kann ein kleiner Handschmeichler sein in der Tasche, weißt du?
2: Ja, die hast du immer in der Tasche.
3: Wenn du, du weißt, wenn eine Kastanie in der Tasche hast, kommt Geld rein.
2: Oh, da muss ich mir gleich ein ganzes Kilo.
3: Ich wollte gerade sagen, geht da gleich wieder wandern.
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0: Neues von Kerstin Ott gemeinsam mit Maite Kelly. Ich weiß, was du brauchst. Hier auf Radio Paloma 100% deutscher Schlager. Denn die neuen deutschen Schlager, die hören Sie bei uns immer zuerst. Gleich hören wir hier die 16 Uhr Nachrichten mit allem, was heute wichtig ist. Und danach gibt es Laura, Marc und Amber mit diesem aktuellen Titel.
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0: Sowie auch Ibo mit diesem Kultschlager.
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0: Und jetzt Mary Rose mit Nur die Liebe lässt uns leben. Das ist ein Titel aus unserem Kultschlager-Subchannel und diesen und weitere Subchannels finden Sie auf radiopaloma.de sowie in unserer kostenlosen Radio Paloma App.

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1: Ich bin Tanja Wagner. Auf einer Klausurtagung berät die CDU-Führung darüber, wie sie aus einer der schwersten Krisen ihrer Geschichte herauskommen kann. Generalsekretärin Hoppermann machte vorher klar, dass es ein langer Weg wird. Gleichzeitig betonte sie, dass die Partei ihre Lehren aus den Wahlschlappen gezogen hat.
2: Nach den jüngsten Wahlschlappen wackelte ja sogar Kanzler Merz. Die CDU-Klausur war dann wohl auch als Ventil angekündigt worden. Offen ist, wie sehr es dabei auch nochmal eine Debatte über Merz agieren als Kanzler geben wird. Inhaltlich soll es bei der Aufarbeitung unter anderem darum gehen, Alltagsprobleme der Menschen wieder mehr in den Blick zu nehmen. Und es geht um den Umgang mit der AfD. Im Vorfeld hat schon eine rege Diskussion in CDU und CSU begonnen, ob man sich von der AfD weiter mit einer Brandmauer scharf abgrenzen will. Onni Thorau, Berlin.
1: Kurz vor der Verhandlung am Bundesverfassungsgericht zur Erbschaftssteuer fordert Bundesfinanzminister Klingbeil eine Reform. Millionen- und Milliardenvermögen würden oft nahezu steuerfrei vererbt, während kleinere Erbschaften besteuert werden. Das verschärfe die Ungleichheit im Land, sagte der SPD-Chef der Deutschen Presseagentur. Sobald das Verfassungsgericht den rechtlichen Rahmen geklärt hat, will die SPD ihre Reformvorschläge umsetzen. Tragisches Schiffsunglück vor der Küste von Djibouti. Nach Angaben der Vereinten Nationen sind dabei mindestens 109 Migranten ums Leben gekommen. Das Boot befand sich auf dem Weg nach Jemen, als es kenterte. Laut der Internationalen Organisation für Migration werden noch mehr als 116 Passagiere vermisst. Mehr als 80 Menschen überlebten das Schiffsunglück. Nach UN-Angaben handelt es sich bei allen um äthiopische Staatsangehörige. Sie stehen am Pantheon, kurven am Kolosseum vorbei und verstopfen die engen Straßen von Rom. Scharen von Golfkarts kutschieren Urlauber durch die historische Innenstadt. Doch der Trend sorgt für Ärger.
3: Ohrenbetäubendes Gehupe hier wieder mal. Zuckelt ein Golfkart Richtung Vatikan und hält bei jedem Fotomotiv. Die Touris freut's und die Taxifahrer hier, die wettern. Die Dinger machen uns das Geschäft kaputt. Hunderte solcher Mini-Gefährte sind hier unterwegs. Einige Fahrer haben nicht mal einen Führerschein. Und die Behörden hier, die wollen das Chaos nun regeln. Eventuell sogar wie in Florenz. Dort ist die Innenstadt schon für Golfkarts tabu. Claudia Wächter, Rom.
1: Zum Wetter, die aktuelle Vorhersage des Deutschen Wetterdienstes. Mal Sonne, mal Wolken, es bleibt wechselhaft und teilweise stürmisch. Schauer und Gewitter vor allem im Norden, besonders an den Küsten, aber auch im Süden kann es nass werden. Die Temperatur steigt auf 12 bis 18 Grad. Am wärmsten wird es am Oberrhein. Morgen vor allem im Osten und Nordosten Schauer, sonst lockert es auf und die Sonne kommt raus. An der Ostsee Höchstwerte bis 12, im Südwesten bis 19 Grad.
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das noch kein Quintett hier auf Radio Paloma. 100% deutscher Schlager. Ein neuer ARD-Krimi begeistert über 5 Millionen Zuschauer. Was hinter dem Erfolg von Tiroler Blut steht, das hören Sie gleich bei uns. Vorher Roger Whittaker und Stereo Act.

0: Sie hören Radio Paloma 100% deutscher Schlager am Sonntagnachmittag. Kennen Sie das? Sie sitzen abends vor dem Fernseher und können bei einem guten Krimi einfach nicht abschalten. Damit waren Sie am Donnerstag offenbar nicht alleine, denn die neue ARD-Krimi-Reihe Tiroler Blut hat nämlich einen echten Traumstart hinterlegt. Über 5 Millionen Menschen haben eingeschaltet und damit war der Krimi sogar die meistgesehene Sendung des Tages. Im Mittelpunkt steht dort Ursula Strauß als Chefinspektorin Fanny Gruber, die in Innsbruck ermittelt. Und besonders brisant, ihr eigener Sohn ist ebenfalls Polizist und gerät gleich bei seinem ersten eigenverantwortlichen Einsatz in Schwierigkeiten. Ein Schuss fällt und ein Mann wird lebensgefährlich verletzt und plötzlich steht die Frage im Raum, ob ihr Sohn einen schweren Fehler gemacht hat. Mit fast 25% Marktanteil dürfte dieser Auftakt jedenfalls Lust auf mehr gemacht haben. Und falls Sie die erste Folge verpasst haben, schauen Sie doch einmal in der ARD-Mediathek nach.
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0: Schönen Sonntag mit Radio Paloma, 100% deutscher Schlager. Gleich ist es 17 Uhr, das bedeutet, zur vollen Stunde hören wir zuerst die Nachrichten und im Anschluss Pia Sophie mit ihrem aktuellen Titel.
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0: Und auch diesen Kultschlager von Michelle.
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0: Und für Partylaune sorgt jetzt Micky Krause mit Mich hat ein Engel geküsst. 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
1: Ich bin Tanja Wagner. SPD-Fraktionschef Mirsch hat eine Idee, um den Streit in der Koalition beim Thema Rente zu lösen. Er schlägt im Interview mit der Zeit vor, vor einem Kabinettsbeschluss auch die Fraktionen und Länderregierungschefs einzubinden.
2: Kann ein großer Rentengipfel den Knoten lösen? Der Streit dreht sich im Kern um das Ende der abschlagsfreien Rente nach 45 Beitragsjahren. Experten empfehlen die Abschaffung, Teile der SPD sind dagegen. Den Vorwurf der Blockade weist Fraktionschef Mirsch aber zurück. Auch innerhalb der CDU gäbe es eine Riesendiskussion über die Rente, sagte er und verwies auf Ministerpräsidenten der Union, die auch für eine Beibehaltung sind. Ursula Winkler, Berlin.
1: Bei einem Schiffsunglück vor der Küste von Djibouti sind nach UN-Angaben mindestens 109 Migranten ums Leben gekommen. Mehr als 116 Passagiere des gekenterten Bootes werden noch vermisst. Das teilte die Internationale Organisation für Migration mit.
3: Jedes Jahr machen sich Zehntausende auf den Weg über die Meeresenge Bab al-Mandab, die übersetzt Tor der Tränen bedeutet. Denn die Reise in den oft überfüllten Booten von Djibouti nach Jemen ist gefährlich. Für mehr als 100 Menschen endete sie nun tödlich, als ihr Boot kenterte. Noch immer werden viele Menschen vermisst. Die Aussicht, dass sie das Unglück überlebt haben, sinkt mit jeder Stunde. Eva Kraftschick, Nairobi.
1: Friedenspreisträger Philip Sands hat Deutschland beim Abschluss der Frankfurter Buchmesse scharf kritisiert. Das deutsche Schweigen zu Israel, Gaza und dem Westjordanland sei unanständig, sagte der Völkerrechtsexperte und Nachfahre von Holocaust-Überlebenden in seiner Dankesrede in der Frankfurter Paulskirche. Die Debattenbeschränkung in Deutschland sei beunruhigend. Völkerrechtsverletzungen klar zu benennen sei nicht antisemitisch, sondern die Wahrheit. Microsoft-Chef Satya Nadella fordert eine Art Notbremse für künstliche Intelligenz. Ein Mensch müsse immer in der Lage sein, ein KI-Modell mitten in der Aufgabe zu stoppen oder abzuschalten. Das schrieb Nadella auf X. Außerdem müssten alle KI-Aktionen für Menschen nachvollziehbar sein. Hintergrund: In Tests haben KI-Systeme eigenständig Hacking-Attacken durchgeführt. Zum Wetter, die aktuelle Vorhersage des Deutschen Wetterdienstes. Mal Sonne, mal Wolken, es bleibt wechselhaft und teilweise stürmisch. Schauer und Gewitter vor allem im Norden, besonders an den Küsten, aber auch im Süden kann es nass werden. Die Temperatur steigt auf 12 bis 18 Grad. Am wärmsten wird es am Oberrhein. Morgen vor allem im Osten und Nordosten Schauer, sonst lockert es auf und die Sonne kommt raus. An der Ostsee Höchstwerte bis 12, im Südwesten bis 19 Grad.
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4: Um mittlerweile schon 17 Uhr. 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

Sie hören Radio Paloma, 100% deutscher Schlager. Und wussten Sie, dass es eine Motorsportart gibt, in der Frauen regelmäßig die Männer schlagen? Und die machen das sogar bei über 480 Stundenkilometer. Welche das ist, das verrate ich Ihnen gleich.

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0: Alessa hier auf Radio Paloma, 100% deutscher Schlager. Wussten Sie, dass es eine Motorsportart gibt, in der Frauen regelmäßig gegen Männer gewinnen? Also ich muss ehrlich sagen, nein, ich kannte sie bisher überhaupt nicht und ich bin Motorsport-Fan. Die Rede ist nämlich vom Top Fuel Drag Racing. Und wer sich jetzt denkt, was ist denn das? Ja, wie gesagt, mir ging es genauso. Also dabei handelt es sich um eine der extremsten Formen des Motorsports. Die Rennwagen, die beschleunigen nämlich auf einer gerade einmal 305 Meter langen Strecke innerhalb von ungefähr 4 Sekunden auf, Achtung, über erstaunliche 480 Stundenkilometer. Also das muss man sich erst einmal vorstellen. Die Kräfte dabei, die sind sogar viel höher als bei einem Start einer Rakete. Und zum Bremsen brauchen die Fahrzeuge anschließend Fallschirme. Aber das eigentlich Spannende ist für mich etwas anderes. Also während in der Formel 1 ja seit rund 50 Jahren keine Frau mehr bei einem Grand Prix angetreten ist, haben beim europäischen Top Fuel Drag Racing Frauen 7 der vergangenen 9 Meisterschaften gewonnen. Eine davon ist die Schwedin Susanne Kallin und sie beschreibt das Gefühl beim Beschleunigen, als würde man aus einer Kanone geschossen. Ja, ich finde, das ist nicht nur ein unglaublich spektakulärer Sport, sondern irgendwie auch ein tolles Beispiel dafür, was Frauen im Motorsport leisten können, oder?
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Vanessa Mai mit Ich fall in love hier auf Radio Paloma, 100% deutscher Schlager. Bei ihrem Tourstopp in Berlin wurde Vanessas Auto aufgebrochen. Pässe, Kreditkarten und persönliche Erinnerungen sind also weg. Zum Glück blieben ihre Bühnenoutfits aber verschont.

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2: Ich habe ja letztes Wochenende so einen kleinen Spaziergang gemacht bei mir, ja. Und habe festgestellt, Mensch, du hast bei dir super viele Kastanien stehen. Und es lagen auch schon super viele Kastanien auf dem Boden. Und Nora, ich weiß ja, du bist eine leidenschaftliche Kastaniensammlerin.
3: Ja.
2: Wollte dir schon ein paar mitbringen.
3: Hättest du es mal gemacht?
2: Hast du schon gesammelt?
3: Nein. Ich habe richtig Stress innerlich, weil immer wenn ich irgendwo an einem Kastanienbaum vorbeigelaufen bin, lagen keine da.
2: Ach.
3: Und jetzt habe ich Angst, dass ich die Saison verpasse. 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
2: Ja, die waren aber so klein. 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

0: Zimmer 17, der neue Titel von Tanja Lasch hier auf Radio Paloma. 100% deutscher Schlager, denn die neuen deutschen Schlager, die hören Sie bei uns immer zuerst. Gleich um 18 Uhr hören wir die Nachrichten mit all dem, was am heutigen Tag so wichtig ist. Und danach kommt Stefan Loll mit der Wiederholung der Schlager der Woche, also die Titel, für die Sie diese Woche am meisten abgestimmt haben. Und ich wünsche Ihnen einen schönen Sonntagabend noch mit Udo Jürgens und seinem Titel mit 66 Jahren. Der Titel stammt aus dem Jahr 1978 und Sie können ihn und viele ähnliche auch rund um die Uhr in unserem Subchannel Kultschlager hören. Ganz einfach über unsere Website radiopaloma.de oder die kostenlose Radio Paloma App.
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1: Ich bin Tanja Wagner. Vor der Küste Dschibutis ist ein Boot mit Migranten gekentert. Mindestens 139 Menschen kamen ums Leben, darunter 15 Kinder. Dutzende Menschen werden noch vermisst. Die Suche nach Toten und möglichen Überlebenden dauert an. Mehr als 80 Personen haben das Unglück überlebt. Das teilte die Internationale Organisation für Migration mit. Organisationschefin Amy Pope fordert sichere und legale Zugangswege für Migranten. Man dürfe diese Todesfälle nicht länger als Normalität hinnehmen. Das Bundesverfassungsgericht

0: verhandelt ab morgen über die Erbschaftssteuer. Die bayerische Staatsregierung will unter anderem klären lassen, ob bestimmte Vorschriften verfassungswidrig sind. Die Erbschaftssteuer müsse gerechter werden, sagte Bundesfinanzminister Klingbeil der deutschen Presseagentur im Vorfeld.
1: Wer in ein reiches Elternhaus geboren wird, hat oft ausgesorgt in Deutschland. Denn große Vermögen werden oft nahezu steuerfrei vererbt. Das sei nicht gerecht, so Finanzminister Klingbeil. Er will eine Reform, allerdings noch abwarten, was das Bundesverfassungsgericht entscheidet. Verhandelt wird in Karlsruhe Montag und Dienstag. Ein Urteil folgt wohl in einigen Monaten. Bayern will vor dem Gericht gerade klären, wer Erbschafts- und Schenkungssteuerregeln festlegen darf. Der Bund für alle oder auch die Bundesländer regional. René Thorau, Berlin.
0: Der Papst muss operiert werden. Das 71 Jahre alte Oberhaupt der katholischen Kirche gab bei seinem Sonntagsgebet bekannt, dass bei ihm ein Knoten in der Lunge entdeckt worden sei, der sich im Anfangsstadium befinde.
2: Leo wirkte ruhig und gefasst, sagte, die Ärzte haben mir zu einer OP geraten, um den Knoten zu entfernen. Der Eingriff soll in den kommenden Tagen über die Bühne gehen. Weitere Einzelheiten nannte er nicht und viele Gläubige hier auf dem Petersplatz mussten erst einmal die Luft anhalten, waren völlig überrascht. Leo schien immer fit, er spielt Tennis, hat sogar ein eigenes Fitnessstudio hier in seinem Apartment. Und eigentlich steht für den kommenden Monat eine Reise nach Südamerika auf seinem Programm. Claudia Wächter, Rom.
0: Max Verstappen hat sein Jubiläumsrennen in Singapur gewonnen. In seinem 250. Grand Prix holte sich der viermalige Weltmeister seinen 73. Karrieresieg nach seiner 50. Pole Position und dem Erfolg im Sprint tags zuvor. Charles Leclerc wurde Zweiter, Kimi Antonelli Dritter. Er baute damit seine WM-Führung aus. Zum Wetter, die aktuelle Vorhersage des Deutschen Wetterdienstes. Mal Sonne, mal Wolken, es bleibt wechselhaft und teilweise stürmisch. Schauer und Gewitter vor allem im Norden, besonders an den Küsten, aber auch im Süden kann es nass werden. Die Temperatur steigt auf 12 bis 18 Grad. Am wärmsten wird es am Oberrhein. Morgen vor allem im Osten und Nordosten Schauer, sonst lockert es auf und die Sonne kommt raus. An der Ostsee Höchstwerte bis 12, im Südwesten bis 19 Grad.
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7: Ja, recht herzlich willkommen zur 870. Ausgabe ihrer 30 meistgewünschten Hits. Wir machen uns gleich auf den Weg zur Nummer 1. Und apropos Nummer 1, letzte Woche zum vierten Mal bereits auf dem goldenen Schlagerschatzthron Helene Fischer und an meiner Seite.

viermal bereits auf Platz Nummer 1 hier in den Schlagern der Woche. Helene Fischer und an meiner Seite auf Radio Paloma 100% deutscher Schlager. Ja, damit nochmal recht herzlich willkommen zur 870. Ausgabe ihrer 30 meistgewünschten Hits. Schafft es Helene Fischer zum 5. Mal auf den goldenen Schlagerchartthron? Sie haben es bestimmt mit ihren 3 Favoriten, die sie uns gesagt haben. Mitmachen ist wirklich ganz einfach, zum Beispiel auf radiopaloma.de oder über die Radio Paloma App. Ab Punkt 18 Uhr gibt es die brandneue Liste und dann können Sie bereits für die kommende Ausgabe am nächsten Wochenende mitmachen. So, bevor es reingeht in die 30 meistgewünschten Hits, habe ich natürlich auch in dieser Woche wieder 5 brandneue Titel für Sie mit dabei. Das sind die Radio Paloma Hit-Tipps und auch die können Sie für die kommende Ausgabe am nächsten Wochenende reinwählen. Ja, und Hit-Tipp Nummer 1 mit der Startnummer 35 kommt heute von Tanja Lasch. Hier ist ihr neuster Titel. Hier ist

Neue Musik von Mitch Keller, Helden wie wir hier auf Radio Paloma, 100% deutscher Schlager in den Schlagern der Woche. Hit-Tipp Nummer 2 mit der Startnummer 34. So, und hier kommt schon Hit-Tipp Nummer 3 mit der Startnummer 33. Hier ist neue Musik von Ilka Grunewold. Hier ist Apartment.

0: 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Neue Musik von Cimino Rossi. Das kommt mir spanisch vor hier auf Radio Paloma. 100% deutscher Schlager. Hit-Tipp Nummer 4 mit der Startnummer 32. Ist die Nummer nächste Woche mit dabei, hier bei den 30 meistgewünschten Hits? Sie haben es in der Hand. Sagen Sie uns Ihre drei Lieblingshits ganz einfach auf radiopaloma.de. So, und hier kommt schon der fünfte und damit auch letzte Hit-Tipp in dieser Woche. Mit der Startnummer 31 geht ins Rennen neue Musik von Kerstin Ott zusammen mit Maite Kelly. 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
2: Das sind die 30 meistgewünschten Hits, die Sie jede Woche aufs Neue zusammenstellen mit Ihren 3 Favoriten, die Sie uns sagen. Ja, mitgemacht hat in dieser Woche auch Verena Sturm aus Berlin. Und sie ist heute Gewinnerin Nummer 1 in der 870. Ausgabe. Herzlichen Glückwunsch. Sie gewinnen ein Radio Paloma-Paket. Ja, machen auch Sie mit. Sagen Sie uns Ihre 3 Lieblingshits für die kommende Ausgabe am nächsten Wochenende. Ganz einfach auf radiopaloma.de oder ganz bequem von der Couch aus mit der Radio Paloma-App am Smartphone zum Beispiel. Ja, braucht man sich wirklich nicht mehr an den PC setzen. Ab Punkt 18 Uhr gibt's die brandneue Liste und dann können Sie bereits für die kommende Ausgabe abstimmen. Gleich geht's rein in die 30 meistgewünschten Hits, aber vorher noch ein kurzer Zwischenhalt in der Geschichte der Schlager der Woche. Ja, wir blicken zurück ins Jahr 2019. Heute vor 7 Jahren Ihre Nummer 1, Andrea Berg und Hallo Houston.
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1: Vor 7 Jahren auf den Tag genau Platz 1 hier in den Schlagern der Woche. Andrea Berg auf Radio Paloma, 100% deutscher Schlager. Jetzt fällt er, der Startschuss zu den 30 meistgewünschten Hits aus dieser Woche in der 870. Ausgabe. Und auf der 30 ging es ein Plätzchen nach unten für

0: unser Dauerbrenner in dieser Ausgabe. 12 Wochen mit dabei, Cimino Rossi, Wahnsinn oder Liebe hier auf Radio Paloma, 100% deutscher Schlager. Aber er scheint sich so langsam aber sicher zu verabschieden. Letzte Woche die 22, diese Woche die 29, 7 Plätze ging's ja also runter. Hier ist Radio Paloma, 100% deutscher Schlager mit den Schlagern der Woche, die 30 meist gewünschten Hits. Ja, und wie immer an dieser Stelle werfen wir einen Blick zurück in der legendären ZDF-Hitparade. Ja, und da geht's heute zurück ins Jahr 1996. Heute vor genau 30 Jahren auf den Tag genau Platz Nummer 1 in der ZDF-Hitparade. Brunner und Brunner, und wie der Wind wehst du mir ins Gesicht.
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Seit 7 Wochen mit dabei. Pauline, schau mich bitte nicht so an, hier auf Radio Paloma. 100% deutscher Schlager in den Schlagern der Woche. Letzte Woche die 19, diese Woche die 28. Ja, das heißt, es ging hier um satte 9 Plätze nach unten. Und damit ist Pauline in dieser Woche der Absteiger der Woche. Ja, kein anderer Song musste so viele Plätze auf einmal in dieser Woche abgeben. Das haben Sie so bestimmt mit Ihren 3 Favoriten, die Sie uns gesagt haben. Ja, und so haben Sie auch bestimmt, dass auf Platz 27 Neueinsteiger Nummer 1 wartet. Hier ist Carsten Walter und Mr. Right.

0: Na, das geht ja hier Schlag auf Schlag. Nach Neueinsteiger Nummer 2, hier schon Neueinsteiger Nummer 2 auf der 26. Bianca und Je sais pas.
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0: Larissa und Nachtmodus hier auf Radio Paloma, 100% deutscher Schlager in den Schlagern der Woche. Letzte Woche die 25, diese Woche die 25. Ja, Stunde Nummer 1 in der 870. Ausgabe neigt sich so langsam aber sicher schon wieder dem Ende zu. Und wir gucken mal, was wir alles in dieser Stunde gehört haben. Auf der 30, Wolfgang Ziegler.
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0: Platz 29 für Semino Rossi.
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0: Auf der 28 der Absteiger der Woche, Pauline. Schau mich bitte nicht so an.
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0: Die 27, der erste Neueinsteiger, Carsten Walter und Mr. Right.
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0: Auf der 26 gleich Neueinsteiger Nummer 2, Bianca mit Je sais pas.
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0: Und die 25, Larissa.
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0: Das alles haben Sie so bestimmt mit Ihren drei Favoriten, die Sie uns gesagt haben. Mitmachen ist ganz einfach, zum Beispiel auch per Postkarte. Schreiben Sie auf die einfach Ihre drei Favoriten drauf. Und das Ganze geht dann an Radio Paloma, Stichwort Schlager der Woche. Postfach 15L15 in 10673 Berlin. Wir sind auf dem Weg zur Nummer 1, machen jetzt einen kurzen Zwischenhalt in der Geschichte der Schlager der Woche und blicken zurück auf das Jahr 2023. Heute vor 3 Jahren auf den Tag genau Ihre Nummer 1 hier in den Schlagern der Woche. Howard Carpendale, warum tanzt du so allein?
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1: Ich bin Tanja Wagner. Die geplante Zuckersteuer bekommt Gegenwind aus den eigenen Reihen. 9 Agrar- und Verbraucherschutzminister der Union haben Bundeskanzler Merz in einem Brief aufgefordert, die Steuer zu stoppen. Der Koalitionsvertrag setze beim Thema Zucker auf Freiwilligkeit und Eigenverantwortung, nicht auf staatliche Lenkung, heißt es in dem Schreiben. Eine Zuckersteuer belaste den Kauf bestimmter Lebensmittel unnötigerweise und verschärfe die schwierige Lage der Landwirtschaft zusätzlich. Bei einem Schiffsunglück vor der Küste Dschibutis in Ostafrika sind nach UN-Angaben mindestens 139 Migranten ums Leben gekommen. Unter ihnen seien auch 15 Kinder. Dutzende Passagiere des gekenterten Bootes auf dem Weg von Dschibuti nach Jemen werden noch vermisst, teilte die Internationale Organisation für Migration mit.
2: Amy Pope, die Generaldirektorin der IOM, fordert nach der Schiffstragödie sichere und legale Zugangswege für Migranten. Dies könne Leben retten, sagte sie. Denn niemand würde in die kleinen, überfüllten Fischerboote steigen, wenn es einen anderen, einen sicheren Weg gäbe. Eva Kraftschick, Nairobi.
1: Nach der von US-Präsident Trump verlangten Ablösung des ukrainischen Präsidenten Selenskyj hat dieser mit einem Gegenangebot reagiert. Falls Trump Russland zu einer 60-tägigen vollständigen Feuerpause bewegen könne, hätte die Ukraine Zeit, Neuwahlen zu organisieren, sagte Selenskyj in einem Interview des US-Senders ABC.
3: Das ukrainische Volk habe das Recht, selbst zu entscheiden, schrieb Außenminister Andriy Sybiha auf X. Äußerungen aus dem Ausland bestätigten nur, dass Selenskyj seine Aufgabe gut erfülle. Er verdiene Unterstützung, sagte der Minister. Das geltende Kriegsrecht in der Ukraine verbietet Wahlen in Kriegszeiten. Begonnen hatte den Krieg Russland. Moskau beharrt auf Maximalforderungen und hat einen Waffenstillstand mehrfach abgelehnt. Aus Moskau, Katharina Schröder.
1: Köln gewinnt das Rhein-Derby 2:1. Gladbach bleibt auch unter dem neuen Trainer Blessin punktlos Tabellenletzter. Bitter zudem, überschattet hat das Derby das Verhalten einiger Gästefans. Sie hatten im Block randaliert und Leuchtraketen in die Kölner Zuschauerränge geschossen. Das Spiel wurde daraufhin kurz unterbrochen. Zum Wetter, die aktuelle Vorhersage des Deutschen Wetterdienstes. Mal Sonne, mal Wolken, es bleibt wechselhaft und teilweise stürmisch. Schauer und Gewitter vor allem im Norden, besonders an den Küsten, aber auch im Süden kann es nass werden. Die Temperatur steigt auf 12 bis 18 Grad. Am wärmsten wird es am Oberrhein. Morgen vor allem im Osten und Nordosten Schauer, sonst lockert es auf und die Sonne kommt raus. An der Ostsee Höchstwerte bis 12, im Südwesten bis 19 Grad.
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7: Auf geht's in Stunde Nummer 2 der 870. Ausgabe ihrer 30 meistgewünschten Hits. Wir sind auf dem Weg zur Nummer 1. Jetzt angekommen bei der 24 und da ging es ordentlich nach unten um 7 Plätze von der 17 für die Schlagerpiloten. Ja, hier ist Schuld, wenn nur der Limoncello. Hallo.

0: Daniel Johnson, ich träume dich hier auf Radio Paloma, 100% deutscher Schlager. Letzte Woche die 16, diese Woche die 23. 7 Plätze ging's hier runter, eieiei. Und auf der 22, Neueinsteiger Nummer 3, Andreas Martin. Will hören, wie laut dein Herz schlägt.
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0: seit 11 Wochen mit dabei, die Nokis und 1 hier auf Radio Paloma, 100% deutscher Schlager. Letzte Woche die 18, diese Woche die 21. Ja, drei Plätze mussten sie abgeben. Hingegen drei Plätze hoch ging es auf der 20 für Miss Italia von Pedro Basile. Hier in den 30 meistgewünschten Hits auf Radio Paloma.
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5: Das sind Ihre 30 meistgewünschten Hits, die Sie jede Woche aufs Neue zusammenstellen mit Ihren drei Favoriten, die Sie uns sagen. Und mitgemacht hat in dieser Woche auch Gerhard Kober aus Hamm. Und er ist heute Gewinner Nummer 2 in der 870. Ausgabe. Herzlichen Glückwunsch, auch Sie gewinnen ein Radio Paloma Paket. Machen auch Sie mit, sagen Sie uns Ihre drei Lieblingshits für die kommende Ausgabe am nächsten Wochenende. Ganz einfach zum Beispiel auf radiopaloma.de oder über die Radio Paloma App. Wir sind auf dem Weg zu Nummer 1, machen jetzt wie immer einen kurzen Zwischenhalt in der Geschichte der Schlager der Woche. Ja, und da blicken wir zurück aufs Jahr 2016. Heute vor 10 Jahren auf den Tag genau, Ihre Nummer 1 hier in den Schlagern der Woche. Malte Kelly und 7 Leben für dich und den Titel, den habe ich jetzt nochmal für

Vor 10 Jahren auf den Tag genau, Platz 1, Maite Kelly und 7 Leben für dich hier auf Radio Paloma. 100% deutscher Schlager in den Schlagern der Woche. Ja, wer schafft es in dieser Woche auf Platz Nummer 1? Wieder Helene Fischer, zum 5. Mal bereits, oder haben wir eine neue Nummer 1? Bleiben Sie weiterhin dran, fiebern Sie mit. Jetzt mit der 19, die Rodensteiner. Bleib.

hoppla, was ist denn da passiert? Letzte Woche die 10, diese Woche die 18. Ja, DJ Herzbeat und Annemarie Alfeld, verlieb dich nicht in einen Heartbreaker. Hier auf Radio Paloma, 100% deutscher Schlager. 8 Plätze ging's in Runden, das haben sie so bestimmt. Hier ist Radio Paloma, 100% deutscher Schlager mit den Schlagern der Woche. Das sind ihre 30 meistgewünschten Hits. Ja, und wie immer an dieser Stelle werfen wir einen Blick auf die offiziellen deutschen Schlagercharts, auf die hochoffiziellen deutschen Albumschlagercharts. Und da richtet sich heute unser Blick auf Platz Nummer 1, denn neu mit dabei ist Wolfgang Petri mit seinem neuen Album Ein Leben lang. Wir sagen herzlichen Glückwunsch zum Einstieg auf die 1 und das mit dem Titel Wolle aus diesem Album.

Vincent Groß und Tim Peters, ich frage für einen Freund hier auf Radio Paloma, 100% deutscher Schlager. Letzte Woche die 12, diese Woche die 17. Ja, und auf der 16, auch da ging es runter um 5 Plätze von der 11 für Alessa, zwischen deinen Zeilen. Sie ist übrigens gerade zu Gast in unserem Videopodcast-Kanal Schlagerfrei. Neue Folge, reinklicken auf radiopaloma.de.

Sie haben es wieder getan, Sie haben sich wieder ins Studio gestellt und eine neue Covernummer aufgenommen. Dreves Cornalis Petri, irgendwann, irgendwo und irgendwie hier auf Radio Paloma 100% deutscher Schlager. In der letzten Woche die 20, diese Woche schon die 15. Ja, 5 Plätze ging es hier nach oben. Und ebenfalls ordentlich nach oben ging es auf der 14. Der Aufsteiger der Woche, hoch von der 28 um 14 Plätze. Wahnsinn, Pia Sophie.

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2: Ich habe ja letztes Wochenende so einen kleinen Spaziergang gemacht bei mir, ja. Und habe festgestellt, Mensch, du hast bei dir super viele Kastanien stehen. Und es lagen auch schon super viele Kastanien auf dem Boden. Und Nora, ich weiß ja, du bist eine leidenschaftliche Kastaniensammlerin.
3: Ja.
2: Wollte dir schon ein paar mitbringen.
3: Hättest du es mal gemacht?
2: Hast du schon gesammelt?
3: Nein. Ich habe richtig Stress innerlich, weil immer wenn ich irgendwo an einem Kastanienbaum vorbeigelaufen bin, lagen keine da.
2: Ach.
3: Und jetzt habe ich Angst, dass ich die Saison verpasse. Ich habe letztes Jahr die Saison schon verpasst und das, also da hättest du mir mal besser welche mitbringen können.
2: Ja, die waren aber so klein. Da dachte ich mir, nee, du stehst ja auf die großen Kastanien.
3: Ja, ich stehe auf die großen Kastanien. Aber auch eine kleine Kastanie kann ein kleiner Handschmeichler sein in der Tasche, weißt du?
2: Ja, die hast du immer in der Tasche
3: dabei. Ja, du weißt, wenn eine Kastanie in der Tasche hast, kommt Geld rein.
2: Oh, da muss ich mir gleich ein ganzes Kilo.
3: Ich wollte gerade sagen, geht er gleich wieder wandern.
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0: Letzte Woche einer der 5 Tipps und in dieser Woche Neueinsteiger Nummer 4 von Ihnen mit reingewählt. Direkt auf die 13, Weite Straßen, Eva Luginger. Herzlichen Glückwunsch dazu. Ja, hier ist Radio Paloma, 100% deutscher Schlager mit den Schlagern der Woche, ihren 30 meistgewünschten Hits. Und ich kann an dieser Stelle schon mal verraten, das war ja gerade Neueinsteiger Nummer 4, aber es gibt tatsächlich noch einen Neueinsteiger, der es diese Woche auch mit reingeschafft hat. Wo er es hingeschafft hat, das erfahren wir dann in der nächsten Stunde, denn Stunde Nummer 2 in der 870. Ausgabe neigt sich so langsam aber sicher dem Ende zu. Und wir gucken mal, was wir alles in dieser Stunde gehört haben. Auf der 24, die Schlagerpiloten.
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0: Platz 23 für Daniel Johnson.
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0: Auf der 22, der dritte Neueinsteiger, Andreas Martin, will hören, wie laut dein Herz schlägt.
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0: Auf der 21 die Nockies.
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0: Die 20 für Pietro Basile.
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0: Platz Nummer 18 für DJ Herzbeat und Annemarie Alfeld. Auf der 17 Vincent Groß und Tim Peters.
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0: Platz 16, Alessa.
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0: Die 15 für Drews, Cordalis Petri.
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0: auf der 14 der Aufsteiger der Woche. Wahnsinn. 14 Plätze ging es hier nach oben für Pia Sophie. Wenn das zu viel ist.
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0: Und auf der 13 der vierte Neueinsteiger, Weite Straßen von Eva Luginger.
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0: Ja, das alles haben Sie so bestimmt mit Ihren drei Favoriten, die Sie uns gesagt haben. Machen Sie mit für die nächste Woche. Sagen Sie uns Ihre drei Lieblingshits. Ganz einfach zum Beispiel über die Radio Paloma App. Wir sind auf dem Weg zur Nummer 1, machen jetzt einen kurzen Zwischenhalt in der Geschichte der Schlager der Woche. Ja, und blicken zurück auf das Jahr 2025. Heute vor einem Jahr auf den Tag genau Ihre Nummer 1 hier in den Schlagern der Woche. Mike Leon Grosch und Sterne.

0: Menschen kamen ums Leben, darunter 15 Kinder. Dutzende Menschen werden noch vermisst. Die Suche nach Toten und möglichen Überlebenden dauert an. Mehr als 80 Personen haben das Unglück überlebt. Das teilte die Internationale Organisation für Migration mit. Organisationschefin Amy Pope fordert sichere und legale Zugangswege für Migranten. Man dürfe diese Todesfälle nicht länger als Normalität hinnehmen. Das Bundesverfassungsgericht verhandelt ab morgen über die Erbschaftssteuer. Die bayerische Staatsregierung will unter anderem klären lassen, ob bestimmte Vorschriften verfassungswidrig sind. Die Erbschaftssteuer müsse gerechter werden, sagte Bundesfinanzminister Klingbeil der deutschen Presseagentur im Vorfeld.
1: Wer in ein reiches Elternhaus geboren wird, hat oft ausgesorgt in Deutschland. Denn große Vermögen werden oft nahezu steuerfrei vererbt. Das sei nicht gerecht, so Finanzminister Klingbeil. Er will eine Reform, allerdings noch abwarten, was das Bundesverfassungsgericht entscheidet. Verhandelt wird in Karlsruhe Montag und Dienstag. Ein Urteil folgt wohl in einigen Monaten. Bayern will vor dem Gericht gerade klären, wer Erbschafts- und Schenkungssteuerregeln festlegen darf. Der Bund für alle oder auch die Bundesländer regional. Ronny Thorau, Berlin.
0: Der Papst muss operiert werden. Das 71 Jahre alte Oberhaupt der katholischen Kirche gab bei seinem Sonntagsgebet bekannt, dass bei ihm ein Knoten in der Lunge entdeckt worden sei, der sich im Anfangsstadium befinde.
2: Leo wirkte ruhig und gefasst, sagte, die Ärzte haben mir zu einer OP geraten, um den Knoten zu entfernen. Der Eingriff soll in den kommenden Tagen über die Bühne gehen. Weitere Einzelheiten nannte er nicht und viele Gläubige hier auf dem Petersplatz mussten erst einmal die Luft anhalten, waren völlig überrascht. Leo schien immer fit, er spielt Tennis, hat sogar ein eigenes Fitnessstudio hier in seinem Apartment und eigentlich steht für den kommenden Monat eine Reise nach Südamerika auf seinem Programm. Claudia Wächter, Rom.
0: Mit einem späten Joker-Tor ist der SC Freiburg an die Tabellenspitze der Fußball-Bundesliga gesprungen. Die Badener bezwangen den FC Schalke 04 mit 2:1 und zogen zum Abschluss des 5. Spieltags am bisherigen Tabellenführer Dortmund und an Rekordmeister Bayern München vorbei. Im Rhein-Derby hat der 1. FC Köln mit 2:1 gewonnen. Gladbach bleibt damit auch nach 5 Spielen punktlos und steht als Tabellenletzter da. Zum Wetter, die aktuelle Vorhersage des Deutschen Wetterdienstes. In der Nacht lassen die Schauer langsam nach und ab und an blitzen auch die Sterne durch. Stellenweise wird's neblig. Tiefstwerte 8 bis 2 Grad, an der See milder. Die Woche startet mit einem Sonne-Wolken-Mix. Vor allem im Osten und Nordosten kann's aber auch immer wieder regnen. Höchstwerte zwischen 12 Grad an der Ostsee und 19 Grad am Oberrhein.
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7: Zielgerade. Stunde Nummer 3 der 870. Ausgabe der 30 meistgewünschten Hits der Schlager der Woche. Ja, wer schafft es auf Platz Nummer 1? Wieder Helene Fischer, bereits zum 5. Mal. Oder haben wir in dieser Woche eine neue Nummer 1? Bleiben Sie weiterhin dran, fiebern Sie mit. Wir sind auf dem Weg dorthin. Jetzt schon angekommen bei der 12 und da ging es, ja, 5 Plätze nach unten von der 7. Für Norman Lang und Isabella.

Taxi nach Paris. Julia Lindholm hier auf Radio Paloma, 100% deutscher Schlager. Letzte Woche die 9, diese Woche die 11. Zwei Plätze musste sie abgeben. Ja, und auf der 10, da ging es 5 Plätze nach oben von der 15. Für Anna-Maria Zimmermann. 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

die zweite Woche dabei. Julian Reim und Anna-Maria Zivkov. Was wirst du ihm sagen hier auf Radio Paloma? 100% deutscher Schlager. Auch sie machen einen guten Sprung nach oben. Letzte Woche die 14, diese Woche die 9. Ja, und auf der 8, da ging es drei Plätze nach unten von der 5 für Wolfgang Petri. Hier ist Morgengold.

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1: Das sind Ihre 30 meistgewünschten Hits, die Sie jede Woche aufs Neue zusammenstellen mit Ihren drei Favoriten, die Sie uns sagen. Ja, und mitgemacht hat in dieser Woche auch Selina Meyer aus Preetz. Und sie ist heute Gewinnerin Nummer 3 in der 870. Ausgabe. Herzlichen Glückwunsch. Auch Sie gewinnen ein Radio Paloma-Paket. Ja, machen auch Sie mit. Sagen Sie uns Ihre drei Lieblingshits für das nächste Wochenende, für die nächste Ausgabe. Geht ganz einfach zum Beispiel auch per Postkarte. Schreiben Sie auf die einfach Ihre drei Favoriten drauf. Und das Ganze geht dann an Radio Paloma, Stichwort Schlager der Woche, Postfach 15L15 in 10673 Berlin. Wir sind auf dem Weg zur Nummer 1. Ich habe gleich den fünften und damit höchsten Neueinsteiger für Sie mit dabei. Ja, wer es ist, bleiben Sie weiterhin dran, fiebern Sie mit. Und apropos Nummer 1 hier in den Schlagern der Woche. Wir blicken zurück ins Jahr 2021. Heute vor 5 Jahren Ihre Nummer 1, Erik Philippi und Schock verliebt.

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1: Heute vor 5 Jahren Platz Nummer 1 hier in den Schlagern der Woche. Erik Philippi auf Radio Paloma, 100% deutscher Schlager in den Schlagern der Woche. Wir sind auf dem Weg zur Nummer 1, jetzt angekommen bei der 7 und da ging es 4 Plätze nach unten von der 3. Für Andrea Berg und das kann uns keiner nehmen.

0: Der fünfte und damit auch höchste Neueinsteiger in dieser Woche, Bernhard Brink und Sonja Liebing. Du kannst es immer noch hier auf Radio Paloma, 100% deutscher Schlager. Letzte Woche einer der fünf Tipps und in dieser Woche von ihm direkt mit reingewählt auf die 6. Herzlichen Glückwunsch dazu. Bin gespannt, wo der Song nächste Woche landet. Ja, das heißt natürlich auch ganz automatisch, wenn wir 5 neue Titel hören, hier bei den 30 meistgewünschten Hits, sind 5 Titel nicht mehr mit dabei. Und so hat es in dieser Woche nicht mehr mit reingeschafft. Marie Rein.
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0: Ebenfalls rausgeflogen ist Madeleine Rausch.
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0: Eva Luginger ist auch nicht mehr mit am Start. Auch Pia Sophie ist nicht mehr mit dabei.
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0: Und auch rausgeflogen ist Markus.

Das alles haben Sie so bestimmt mit Ihren drei Favoriten, die Sie uns gesagt haben. Machen Sie mit für die nächste Woche, für die nächste Ausgabe der Schlager der Woche. Ganz einfach auf radiopaloma.de oder über die Radio Paloma App. Ab Punkt 18 Uhr gibt es die brandneue Liste und dann können Sie bereits für die kommende Ausgabe am nächsten Wochenende abstimmen. Wir sind auf dem Weg zur Nummer 1, jetzt angekommen bei der 5 und da ging es ein Plätzchen nach oben von der 6 für Neonlicht. Hier ist Komm, wir lassen los.

Seit 3 Wochen mit dabei, Vanessa Mai. Ich fall in love hier auf Radio Paloma. 100% deutscher Schlager. Letzte Woche die 4, diese Woche die 4. So, jetzt geht's rein in die ersten 3 Plätze. Und auf der 3, da ging es 5 Plätze nach oben von der 8. Hier ist Ramon Roselli und Alles, was du suchst. Ihre neue Nummer 3. Dein

Ihre neue Nummer 3 hier in den Schlagern der Woche. Ramon Roselli und alles, was du suchst hier auf Radio Paloma. 100% deutscher Schlager. Ja, haben wir eine neue Nummer 1? Ja, wir haben eine neue Nummer 1, denn Sie hören es schon. Auf der 2 nur noch Helene Fischer an meiner Seite.

Nach 4 Wochen auf der 1, in dieser Woche nur noch die 2. Helene Fischer und an meiner Seite. Und damit sind wir angekommen bei Platz Nummer 1 in der 870. Ausgabe ihrer 30 meistgewünschten Hits. Und wir haben eine neue Nummer 1. Letzte Woche war er schon auf der 2. Seit 3 Wochen ist er mit dabei. Und in dieser Woche hat er sich den goldenen Schlagercharts-Thron geschnappt. Hier ist Matthias Reim und aus meinem Kopf.

0: In der 870. Ausgabe der Schlager der Woche haben wir eine niegelnagelneue Nummer 1. Matthias Reim und Aus meinem Kopf hier auf Radio Paloma, 100% deutscher Schlager. Ja, das haben Sie so bestimmt mit Ihren drei Favoriten, die Sie uns gesagt haben. Machen Sie mit für die nächste Woche, sagen Sie uns Ihre drei Lieblingshits. Ganz einfach auf radiopaloma.de oder über die Radio Paloma App. Jetzt ab Punkt 18 Uhr gibt's die brandneue Liste und dann können Sie bereits für die kommende Ausgabe am nächsten Samstag abstimmen. Ich bin Stefan Loll, freue mich, wenn Sie am nächsten Samstag auch wieder mit dabei sind. Von 15 bis 18 Uhr. Bis dahin.
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1: Ich bin Tanja Wagner. Nach 3 verlorenen Landtagswahlen und Umfragewerten unter 20% berät die Parteiführung der CDU bei einer Klausur in Berlin. Generalsekretärin Hoppermann dämpfte die Erwartungen. Die Klausur sei nicht die Wunderwaffe, sondern der Beginn eines Prozesses. Der rheinland-pfälzische Landeschef Schnieder schlug im ARD-Bericht aus Berlin vor, die Stromsteuer für alle zu senken, um die Energiepreise abzufedern. Das sei im Koalitionsvertrag in Aussicht gestellt, aber nicht umgesetzt worden. Auch Thüringens Ministerpräsident Mario Vogt machte sich für geringere Lebenshaltungskosten stark. US-Präsident Trump hat verkündet, dass die Ukraine und Russland künftig auf Angriffe ihrer Energieanlagen verzichten. Es ist allerdings nicht Trumps erste Ankündigung dieser Art.
2: Erst vor rund 4 Wochen hatte Trump behauptet, Moskau und Kiew

0: würden die Angriffe auf die Energiesektoren einstellen. Doch die angebliche Vereinbarung hielt keine 24 Stunden. Und auch diesmal scheint am Versprechen nicht viel dran zu sein. Selenskyj sagte kurz darauf, er wisse gar nichts von der Einigung. Aber der Ukrainer verspricht, wenn Putin seine Angriffe auf Energieanlagen stoppt, will Selenskyj dem Beispiel folgen. Selenskyj bietet außerdem an, Neuwahlen abzuhalten, sollte Trump Putin von einer 60-tägigen allgemeinen Waffenruhe überzeugen. Trump hatte zuvor die Ablösung des ukrainischen Präsidenten gefordert. Jan-Christoph Freibert, Washington.
1: Bei einem Schiffsunglück vor der Küste Djiboutis in Ostafrika sind nach UN-Angaben mindestens 139 Migranten ums Leben gekommen. Unter ihnen seien auch 15 Kinder. Dutzende Passagiere werden laut UN noch vermisst.
2: Amy Pope, die Generaldirektorin der IOM, fordert nach der Schiffstragödie sichere und legale Zugangswege für Migranten. Dies könne Leben retten, sagte sie. Denn niemand würde in die kleinen, überfüllten Fischerboote steigen, wenn es einen anderen, einen sicheren Weg gäbe. Wir dürfen diese Todesfälle nicht länger als Normalität hinnehmen, sagt die IOM-Chefin angesichts von mehr als 1000 Toten in der Meeresenge Bab al-Mandab allein seit 2025. Eva Kraftschick, Nairobi.
1: Freiburg ist neu an der Bundesligaspitze. Der Verein hat Schalke 04 mit 2:1 geschlagen und ist an Dortmund und den Bayern vorbeigezogen. Zuvor hatte Köln im Rhein-Derby Gladbach mit 2:1 geschlagen. Gladbach bleibt damit Tabellenletzter. Zum Wetter, die aktuelle Vorhersage des Deutschen Wetterdienstes. In der Nacht lassen die Schauer langsam nach und ab und an blitzen auch die Sterne durch. Stellenweise wird's neblig. Tiefstwerte 8 bis 2 Grad, an der See milder. Die Woche startet mit einem Sonne-Wolken-Mix. Vor allem im Osten und Nordosten kann es aber auch immer wieder regnen. Höchstwerte zwischen 12 Grad an der Ostsee und 19 Grad am Oberrhein.
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1: Ich bin Dirk Zeitler. US-Präsident Trump hat verkündet, dass die Ukraine und Russland künftig auf Angriffe ihrer Energieanlagen verzichten. Es ist allerdings nicht Trumps erste Ankündigung dieser Art.
2: Erst vor rund 4 Wochen hatte Trump behauptet, Moskau und Kiew würden die Angriffe auf die Energiesektoren einstellen. Doch die angebliche Vereinbarung hielt keine 24 Stunden. Und auch diesmal scheint am Versprechen nicht viel dran zu sein. Selenskyj sagte kurz darauf, er wisse gar nichts von der Einigung. Aber der Ukrainer verspricht, wenn Putin seine Angriffe auf Energieanlagen stoppt, will Selenskyj dem Beispiel folgen. Jan-Christoph Freibert, Washington.
1: Die CDU ist in der Krise. Nach 3 verlorenen Landtagswahlen und Umfragewerten unter 20% berät die Parteiführung bei einer Klausur in Berlin. Generalsekretärin Hoppermann dämpfte die Erwartungen. Die Klausur sei nicht die eine Wunderwaffe, sondern der Beginn eines Prozesses. Es gehe darum, Vertrauen zurückzugewinnen. Der rheinland-pfälzische Landeschef Gordon Schnieder schlug im ARD-Bericht aus Berlin vor, die Stromsteuer für alle zu senken, um Energiepreise abzufedern. Das sei im Koalitionsvertrag in Aussicht gestellt, aber nicht umgesetzt worden. Das Bundesverfassungsgericht verhandelt ab morgen über ein heißes Eisen, die Erbschaftssteuer. Die bayerische Staatsregierung will unter anderem klären lassen, ob bestimmte Vorschriften verfassungswidrig sind. Bundesfinanzminister Klingbeil sieht auf jeden Fall Reformbedarf. Die Erbschaftssteuer müsse gerechter werden, sagte Klingbeil.
3: Wer in ein reiches Elternhaus geboren wird, hat oft ausgesorgt in Deutschland. Denn große Vermögen werden oft nahezu steuerfrei vererbt. Das sei nicht gerecht, so Finanzminister Klingbeil. Er will eine Reform, allerdings noch abwarten, was das Bundesverfassungsgericht entscheidet. Verhandelt wird in Karlsruhe Montag und Dienstag. Ein Urteil folgt wohl in einigen Monaten. Bayern will vor dem Gericht gerade klären, wer Erbschafts- und Schenkungssteuerregeln festlegen darf. Der Bund für alle oder auch die Bundesländer regional. Ronny Thorau, Nachrichtenredaktion.
1: Zum Fußball. Freiburg ist neu an der Bundesligaspitze. Der SC Freiburg hat Schalke 04 mit 2:1 geschlagen und ist an Dortmund und den Bayern vorbeigezogen. Zuvor hatte Köln im Rhein-Derby Gladbach mit 2:1 geschlagen. Gladbach bleibt damit Tabellenletzter. In der Nacht lassen die Schauer langsam nach und ab und an blitzen auch die Sterne durch. Stellenweise wird's neblig. Tiefstwerte 8 bis 2 Grad, an der See milder. Die Woche startet mit einem Sonne-Wolken-Mix. Vor allem im Osten und Nordosten kann es aber auch immer wieder regnen. Höchstwerte zwischen 12 Grad an der Ostsee und 19 Grad am Oberrhein.

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2: Ich habe ja letztes Wochenende so einen kleinen Spaziergang gemacht bei mir, ja. Und habe festgestellt, Mensch, du hast bei dir super viele Kastanien stehen. Und es lagen auch schon super viele Kastanien auf dem Boden. Und Nora, ich weiß ja, du bist eine leidenschaftliche Kastaniensammlerin.
3: Ja.
2: Wollte dir schon ein paar mitbringen.
3: Hättest du es mal gemacht?
2: Hast du schon gesammelt?
3: Nein. Ich habe richtig Stress innerlich, weil immer wenn ich irgendwo an einem Kastanienbaum vorbeigelaufen bin, lagen keine da.
2: Ach.
3: Und jetzt habe ich Angst, dass ich die Saison verpasse. Ich habe letztes Jahr die Saison schon verpasst und da hättest du mir mal besser welche mitbringen können.
2: Ja, die waren aber so klein. Da dachte ich mir, nee, du stehst ja auf die großen Kastanien.
3: Ich stehe auf die großen Kastanien, aber auch eine kleine Kastanie kann ein kleiner Handschmeichler sein in der Tasche, weißt du?
2: Ja, die hast du immer in der Tasche
3: dabei. Ja, du weißt, wenn eine Kastanie in der Tasche hast, kommt Geld rein.
2: Oh, da muss ich mir gleich ein ganzes Kilo
3: Ich wollte gerade sagen, geht da gleich wieder wandern.
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1: Ich bin Doc Zeitler. Die geplante Zuckersteuer bekommt Gegenwind aus den eigenen Reihen. 9 Agrar- und Verbraucherschutzminister der Union haben Bundeskanzler Merz in einem Brief aufgefordert, die Steuer zu stoppen. Der Koalitionsvertrag setze beim Thema Zucker auf Freiwilligkeit und Eigenverantwortung, nicht auf staatliche Lenkung, heißt es in dem Schreiben. Eine Zuckersteuer belaste den Kauf bestimmter Lebensmittel unnötigerweise und verschärfe die schwierige Lage der Landwirtschaft zusätzlich. US-Präsident Trump hat verkündet, dass die Ukraine und Russland künftig auf Angriffe auf ihre Energieanlagen verzichten. Es ist allerdings nicht Trumps erste Ankündigung dieser Art.
2: Erst vor rund 4 Wochen hatte Trump behauptet, Moskau und Kiew würden die Angriffe auf die Energiesektoren einstellen. Doch die angebliche Vereinbarung hielt keine 24 Stunden. Und auch diesmal scheint am Versprechen nicht viel dran zu sein. Selenskyj sagte kurz darauf, er wisse gar nichts von der Einigung. Aber der Ukrainer verspricht, wenn Putin seine Angriffe auf Energieanlagen stoppt, will Selenskyj dem Beispiel folgen. Selenskyj bietet außerdem an, Neuwahlen abzuhalten, sollte Trump Putin von einer 60-tägigen allgemeinen Waffenruhe überzeugen. Trump hatte zuvor die Ablösung des ukrainischen Präsidenten gefordert. Aus Washington, Jan-Christoph Freiburg.
1: Das Bundesverfassungsgericht verhandelt ab morgen über ein heißes Eisen, die Erbschaftssteuer. Die bayerische Staatsregierung will unter anderem klären lassen, ob bestimmte Vorschriften verfassungswidrig sind. Bundesfinanzminister Klingbeil sieht

0: auf jeden Fall Reformbedarf. Die Erbschaftssteuer müsse gerechter werden, sagte Klingbeil.
1: Wer in ein reiches Elternhaus geboren wird, hat oft ausgesorgt in Deutschland. Denn große Vermögen werden oft nahezu steuerfrei vererbt. Das sei nicht gerecht, so Finanzminister Klingbeil. Er will eine Reform, allerdings noch abwarten, was das Bundesverfassungsgericht entscheidet. Bayern will vor dem Gericht gerade klären, wer Erbschafts- und Schenkungssteuerregeln festlegen darf. Der Bund für alle oder auch die Bundesländer regional. Ronny Thorau, Nachrichtenredaktion.
0: Zum Fußball. Der SC Freiburg ist neuer Tabellenführer in der Bundesliga. Gegen Schalke 04 haben die Freiburger 2:1 gewonnen. Im Rhein-Derby hatte 1. FC Köln mit 2:1 gewonnen. Gladbach bleibt damit auch nach 5 Spielen punktlos und steht als Tabellenletzter da. In der Nacht lassen die Schauer langsam nach und ab und an blitzen auch die Sterne durch. Stellenweise wird's neblig. Tiefstwerte 8 bis 2 Grad, an der See milder. Die Woche startet mit einem Sonne-Wolken-Mix. Vor allem im Osten und Nordosten kann es aber auch immer wieder regnen. Höchstwerte zwischen 12 Grad an der Ostsee und 19 Grad am Oberrhein.
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1: Ich bin Dirk Zeitler. Die geplante Zuckersteuer bekommt Gegenwind aus den eigenen Reihen. 9 Agrar- und Verbraucherschutzminister der Union haben Bundeskanzler Merz in einem Brief aufgefordert, die Steuer zu stoppen. Der Koalitionsvertrag setze beim Thema Zucker auf Freiwilligkeit und Eigenverantwortung, nicht auf staatliche Lenkung, heißt es in dem Schreiben. Eine Zuckersteuer belaste den Kauf bestimmter Lebensmittel unnötigerweise und verschärfe die schwierige Lage der Landwirtschaft zusätzlich. Papst Leo muss operiert werden. Das 71 Jahre alte Oberhaupt der katholischen Kirche gab bei seinem Sonntagsgebet bekannt, dass bei ihm ein Knoten in der Lunge entdeckt worden sei, der sich im Anfangsstadium befinde.
2: Leo wirkte ruhig und gefasst, sagte. Die Ärzte haben mir zu einer OP geraten, um den Knoten zu entfernen. Der Eingriff soll in den kommenden Tagen über die Bühne gehen. Weitere Einzelheiten nannte er nicht und viele Gläubige hier auf dem Petersplatz mussten erst einmal die Luft anhalten, waren völlig überrascht. Leo schien immer fit, er spielt Tennis, hat sogar ein eigenes Fitnessstudio hier in seinem Apartment und eigentlich steht für den kommenden Monat eine Reise nach Südamerika auf seinem Programm. Aus Rom, Claudia Wächter.
1: US-Präsident Trump hat verkündet, dass die Ukraine und Russland künftig auf Angriffe auf ihre Energieanlagen verzichten. Es ist allerdings nicht Trumps erste Ankündigung dieser Art.
3: Erst vor rund 4 Wochen hatte Trump behauptet, Moskau und Kiew würden die Angriffe auf die Energiesektoren einstellen. Doch die angebliche Vereinbarung hielt keine 24 Stunden. Und auch diesmal scheint am Versprechen nicht viel dran zu sein. Selenskyj sagte kurz darauf, er wisse gar nichts von der Einigung. Aber der Ukrainer verspricht, wenn Putin seine Angriffe auf Energieanlagen stoppt, will Selenskyj dem Beispiel folgen. Selenskyj bietet außerdem an, Neuwahlen abzuhalten, sollte Trump Putin von einer 60-tägigen allgemeinen Waffenruhe überzeugen. Trump hatte zuvor die Ablösung des ukrainischen Präsidenten gefordert. Aus Washington, Jan-Christoph Freibert.
1: Zum Fußball. Der SC Freiburg ist neuer Tabellenführer in der Bundesliga. Gegen Schalke 04 haben die Freiburger 2:1 gewonnen. Im Rhein-Derby hatte 1. FC Köln mit 2:1 gewonnen. Gladbach bleibt damit auch nach 5 Spielen punktlos und steht als Tabellenletzter da. In der Nacht lassen die Schauer langsam nach und ab und an blitzen auch die Sterne durch. Stellenweise wird's neblig. Tiefstwerte 8 bis 2 Grad, an der See milder. Die Woche startet mit einem Sonne-Wolken-Mix. Vor allem im Osten und Nordosten kann es aber auch immer wieder regnen. Höchstwerte zwischen 12 Grad an der Ostsee und 19 Grad am Oberrhein.
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1: Ich bin Dirk Zeitler. Die CDU setzt heute ihre Führungsklausur fort. Die Partei steckt in einer der schwersten Krisen ihrer Geschichte. Die Parteiführung berät darüber, wie sie da wieder herauskommen kann. Das Treffen war nach den für die CDU verheerenden Landtagswahlen angesetzt worden.
2: Schwere Stimmenverluste in Berlin und Sachsen-Anhalt, in Mecklenburg-Vorpommern sogar aus dem Landtag geflogen, auf Bundesebene im Umfragetief. Jetzt will die CDU klären, woran es liegt. Wie kann die schwarz-rote Regierung auf die aktuelle Unzufriedenheit in der Bevölkerung reagieren? Weiter mit dem straffen Reformkurs? Wurden Themen übersehen? Und wie ist die langfristige Strategie? Muss die CDU konservativer werden, um Wähler zurückzugewinnen oder umgekehrt? Auch wenn die Ministerpräsidenten ihm vorerst den Rücken gestärkt haben, muss der angeschlagene Parteichef Merz auch intern verlorenes Vertrauen zurückgewinnen. Ursula Winkler, Nachrichtenredaktion.
3: Die geplante Zuckersteuer bekommt Gegenwind aus den eigenen Reihen. 9 Agrar- und Verbraucherschutzminister der Union haben Bundeskanzler Merz in einem Brief aufgefordert, die Steuer zu stoppen. Der Koalitionsvertrag setze beim Thema Zucker auf Freiwilligkeit und Eigenverantwortung, nicht auf staatliche Lenkung, heißt es in dem Schreiben. Eine Zuckersteuer belaste den Kauf bestimmter Lebensmittel unnötigerweise und verschärfe die schwierige Lage der Landwirtschaft zusätzlich. Papst Leo muss operiert werden. Das 71 Jahre alte Oberhaupt der katholischen Kirche gab bei seinem Sonntagsgebet bekannt, dass bei ihm ein Knoten in der Lunge entdeckt worden sei, der sich im Anfangsstadium befinde.
4: Leo wirkte ruhig und gefasst, sagte. Die Ärzte haben mir zu einer OP geraten, um den Knoten zu entfernen. Der Eingriff soll in den kommenden Tagen über die Bühne gehen. Weitere Einzelheiten nannte er nicht und viele Gläubige hier auf dem Petersplatz mussten erst einmal die Luft anhalten, waren völlig überrascht. Leo schien immer fit, er spielt Tennis, hat sogar ein eigenes Fitnessstudio hier in seinem Apartment und eigentlich steht für den kommenden Monat eine Reise nach Südamerika auf seinem Programm. Aus Rom, Claudia Wächter.
3: Zum Fußball. Der SC Freiburg ist neuer Tabellenführer in der Bundesliga. Gegen Schalke 04 haben die Freiburger 2:1 gewonnen. Im Rhein-Derby hatte 1. FC Köln mit 2:1 gewonnen. Gladbach bleibt damit auch nach 5 Spielen punktlos und steht als Tabellenletzter da. In der Nacht lassen die Schauer langsam nach und ab und an blitzen auch die Sterne durch. Stellenweise wird's neblig. Tiefstwerte 8 bis 2 Grad, an der See milder. Die Woche startet mit einem Sonne-Wolken-Mix. Vor allem im Osten und Nordosten kann es aber auch immer wieder regnen. Höchstwerte zwischen 12 Grad an der Ostsee und 19 Grad am Oberrhein.
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